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0: Schönen guten Morgen. Jetzt ist es 5 Minuten vor 6.
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0: Den neuen Wehrdienst hat die Bundeswehr ja echt gemerkt. Sind einige neue Bewerber dazugekommen. Fabian Flemmer.
2: Ja, auch die Zahl der Kriegsdienstverweigerer ist jetzt stark gestiegen.
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2: Die Zahl der Anträge auf Kriegsdienstverweigerung ist in Deutschland sehr stark gestiegen. Im ersten Halbjahr sind fast 6.000 entsprechende Anträge beim Bundesamt für Familie und zivilgesellschaftliche Aufgaben eingegangen. Zum Vergleich, im gesamten letzten Jahr sind es nicht mal 4.000 Anträge gewesen, 2024 nicht mal 3.000. Zu Beginn des Jahres ist das neue Wehrdienstgesetz in Kraft getreten. Sollten damit die Ziele nicht erreicht werden, die Truppen ordentlich aufzustocken, dann kann der Bundestag über eine sogenannte Bedarfswehrpflicht entscheiden. Das kennen sehr viele von uns aus der eigenen Erfahrung. Die Rastplätze an den deutschen Autobahnen, die sind in vielen Fällen nicht unbedingt im besten Zustand. Der ADAC hat jetzt wieder 50 unbewirtschaftete Rastplätze gecheckt. Mit einem klaren Ergebnis, sagt Melanie Mikula vom ADAC.
3: Der Test hat gezeigt, dass sich die Situation seit unserer letzten Untersuchung 2022 leider nicht verbessert hat. Knapp 2/3 der Rastplätze haben sogar schlechter abgeschnitten und nur 8% konnten ihr Ergebnis verbessern. Fast jeder zweite Rastplatz fällt inzwischen mit mangelhaft oder sehr mangelhaft durch. Hauptgrund dafür sind die Sanitäranlagen.
2: Na, kein einziger Rastplatz hat die Note sehr gut bekommen. Toiletten sind vor allem negativ aufgefallen, weil die zum Beispiel komplett gesperrt waren, mal kein Toilettenpapier da war oder sie einfach nicht sauber gewesen sind. Die Deutsche Industrie- und Handelskammer spricht sich für eine Grundgesetzänderung für Sonntagsöffnungen aus. Wir würden in einer Zeit leben, in der jeder rund um die Uhr im Internet einkaufen kann. Ausgerechnet der stationäre Handel unterliege aber noch sehr starren Regeln. Das sagt der DIHK-Präsident Adrian. Man sollte den Händlern selbst überlassen, ob sie sonntags öffnen möchten. Niemand müsse jeden Sonntag öffnen. Hintergrund sind die Pläne der Koalition, die Öffnungszeiten für Bäckereien und Konditoreien an Sonntagen zu verlängern. Auf der Straße Finn in Heinsberg ist ein Motorradfahrer gestern am späten Nachmittag gegen ein geparktes Auto gefahren. Die Stelle musste nach diesem Unfall gesperrt werden. Gegen 6:30 war hier dann aber wieder alles frei. Zum Gesundheitszustand des Motorradfahrers hat es heute Morgen keine aktuelle Info gegeben. Nach der Abnehmspritze kommt bald die Abnehmpille. In den USA gibt es sie schon. Die EU-Kommission entscheidet in den nächsten Wochen über die Zulassung in Europa. Dann kann die Pille auch bei uns verschrieben werden. Für Ärztin Violetta Steinhausen aus Aachen eine gute Sache mit einem Nachteil.
4: Ich bin gespannt. Wir haben alle auf die Pille gewartet, in der Hoffnung natürlich, dass nicht nur die Einnahmemöglichkeit, das wird ja einfach nur geschluckt, das kennen die meisten Menschen jetzt, viele haben ja Bedenken zu spritzen, ne? Also die Einnahmeform ist einfacher, das ist sehr schön. Ich muss gestehen, dass ich persönlich gehofft habe, dass die Pille, weil ja andere Produktionskosten da gebraucht werden, günstiger wird. Aber das scheint wohl nicht so zu sein. Das finde ich sehr schade.
2: Etwa 130 Euro wird die Pille pro Monat kosten.
0: Schnell nochmal durchlüften im 100,5 Revier und dann alles zuziehen. Heute wird es wieder richtig heiß. 32 Grad an der Spitze sind drin. 19 messen wir gerade schon bei euch in Unterbruch und auch in Herzogenrath. Dazu viel Sonnenschein und nur ab und zu mal ein paar kleine harmlose Wolken. Und auch morgen am Mittwoch geht's ähnlich heiß und sommerlich weiter. Verkehrsupdate. Machen wir kurz. Nix los.
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0: 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Auch hier nix los. Ihr habt da aber einen Blitzer gesehen, einen Stau oder auch eine Verkehrsstörung. Dann meldet es doch gerne an der 100,5 Hotline. 0180 501 0055 oder auch immer gern über die 100,5 App. Und da gibt's die Blitzen dann auch nochmal zum Nachlesen.
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0: Und auch heute hat der Wecker wieder einmal gewonnen. Ja, herzlichen Glückwunsch. Wir werden jetzt zusammen ganz entspannt wach und starten in den Tag mit der besten Musik. Die gibt's jetzt mit Kaigo und Save My Love. Guten Morgen.

wunderschönen guten Morgen. Und ja, auch beim dritten Mal Augenreiben an diesem Dienstag, 7:07, ist es echt. 100,5, das Hitradio hier. Schönen guten Morgen. Ein Riesen-Dino wird gerade verschenkt. Das Ding ist so knappe 15 Meter lang, also ungefähr wie so ein Linienbus, aber aus massivem Beton. Und das macht sich aber mit Sicherheit aber gut im Garten. Ein größerer Hingucker als die Gartenzwergsammlung. Und auch top geeignet für alle, die gern Tier hätten. Ne? Nachbarn beschweren sich nicht über die Lautstärke. Kann problemlos auch mal ein Wochenende allein bleiben. Keine Futterkosten, allergikerfreundlich. Nur so ein kleiner Haken. Abholen in Osnabrück. Mit einem Kran, einem Tieflader und zahlreichen Sondergenehmigungen. Herzlich willkommen im Jurassic Park der deutschen Bürokratie.

entspannten Start in den Dienstagmorgen mit uns 100,5, das Hitradio, um jetzt 6.13 Uhr. Stars können einfach so viel mehr als einfach nur Hits liefern. Das zeigt auch gerade Olivia Rodrigo. Sie hat ihre Stimme jetzt mal nicht zum Singen oder Produzieren von neuen Songs genutzt. Sie hat darauf aufmerksam gemacht, dass jetzt bald Wahlen in Amerika stattfinden und hat die Fans direkt mal motiviert, sich dafür zu engagieren. Trägt Früchte. Millionen Fans haben den Post gesehen und sich direkt mal registrieren lassen. Musik bewegt einfach. Und ganz besonders die von Olivia Rodrigo. Gibt's jetzt mit Drop Dead bei uns in der 100,5 Playlist. Guten Morgen. 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
2: Guten Morgen, um jetzt 6:55.
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4: Mit Fabian Flemmer. Die Zahl der Kriegsdienstverweigerer ist in Deutschland stark gestiegen. Im ersten Halbjahr sind fast 6.000 entsprechende Anträge eingegangen. Zum Vergleich, im kompletten letzten Jahr sind es nicht mal 4.000 gewesen, 2024 nicht mal 3.000. Der ADAC kritisiert einen schlechten Zustand einiger Rastplätze an den deutschen Autobahnen. 50 unbewirtschaftete Rastplätze sind vom ADAC gecheckt worden. Fast die Hälfte hat die Note mangelhaft oder sehr mangelhaft bekommen. Vor allem Toilettenanlagen haben die Bewertungen nach unten gezogen. Die Deutsche Industrie- und Handelskammer spricht sich für eine Grundgesetzänderung für Sonntagsöffnungen aus. Den Händlern solle selbst überlassen werden, ob sie sonntags öffnen möchten oder nicht. Hintergrund sind die Pläne der Koalition, die Öffnungszeiten für Bäckereien und Konditoreien an Sonntagen zu verlängern. Auf der Straße Finn in Heinsberg ist ein Motorradfahrer gestern am späten Nachmittag gegen einen geparkten Wagen gefahren. Die Stelle ist danach für rund eine Stunde gesperrt gewesen. Zum Gesundheitszustand des Mannes gibt es keine aktuelle Info.
2: Richtig warm ist es schon hier bei uns im 100,5 Revier. 19 Grad messen wir gerade schon bei euch in Chelen und auch in Badenberg. Da geht aber noch einiges, bis zu 32 Grad an der Spitze sind drin. Dazu viel Sonnenschein, ab und zu auch mal ein paar harmlose Wolken. Morgen am Mittwoch geht es denn ähnlich heiß und sommerlich weiter. Achtung, ein defekter LKW auf dem rechten Fahrstreifen auf der A4 Köln in Richtung Aachen zwischen Eschweiler Ost und Eschweiler West. Und nochmal die A4, hier staute sich vor dem Grenzübergang Fettschau. Plant mal so 5 Minuten mehr Zeit ein.
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2: 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Ihr habt einen Blitzer gesehen, einen Stau, eine Verkehrsstörung. Dann klingelt doch gern durch an der 100,5 Hotline 0180 501 0055 oder meldet ganz einfach, ganz schnell über die 100,5 App. Gute Fahrt!
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0: Uiuiuiui, das ist mal eine richtige Abrechnung mit der Schule.
1: Ganz ehrlich, euch einfach nur alle.
0: In Mecklenburg-Vorpommern ist eine Schülerin bei der Abi-Rede mal ordentlich ausgerastet, Sören Sirk aus dem 100,5-Team.
2: Ja, und das auch nicht ganz ohne Grund. Da ist einfach mal jeder dritte Schüler durch die Abi-Prüfung gerasselt. Und gerade weil es so viele sind, sagt sie dann auch, ja, an uns Schülern kann es auch irgendwann nicht mehr alleine liegen und zieht die Lehrer mit zur Verantwortung.
0: Ja, und dafür hat sie auch erstmal eine Menge böse Nachrichten bekommen. Die lassen sie aber eher kalt.
2: Liegt vor allem auch daran, dass sie auch eine Menge Zuspruch bekommt. Vor allem eben auch von anderen Lehrern, die sagen, sie hat recht. Zum Beispiel mit dem Punkt, dass viele Lehrer nicht mit der Zeit gehen, aber auch generell, dass an den Schulen eher so ein schlechter Zustand verwaltet wird und zu wenig dafür getan wird, dass es auch mal besser wird.
0: Was haltet ihr von dieser viralen Abi-Rede mit dem Ausraster? Und was sagen vor allem auch die Lehrer hier bei uns aus dem 100,5-Revier dazu? Gibt's in einer guten Stunde hier bei uns auf 100,5, das ist Radio. Schönen guten Morgen.

Euer Dienstagmorgen, 20:07 und da werden wir jetzt ganz entspannt zusammen wach mit der besten Musik. So ein Start in den Tag, das ist halt einfach kein Sprint, eher ein Marathon. Und wir lockern uns jetzt dafür, machen uns warm mit Harry Styles, American Girls. Der Song, der schafft es einfach, dass wir uns zurücklehnen und den Tag auf uns zukommen lassen. So, damit strecken wir uns jetzt noch ein allerletztes Mal, schnappen uns einen Kaffee und dann rein in den Tag. 100,5, das ist Radio hier. Guten und entspannten Morgen.

0: beste und die meiste Musik zum Start in den Dienstagmorgen gibt's hier bei uns auch von 100,5 das Hit Radio. Gleich mit Avicii, Wake Me Up, in gut anderthalb Minuten.
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0: Oh ja, Dienstagmorgen. Um jetzt gleich 7:05.
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0: An manchen Rastplätzen in Deutschland, das ist eine echte Mutprobe, da mal kurz auf die Toilette zu gehen, Fabian Flemmer.
2: Ja, und hier nicht die schönen Sanifair-Dinger, ne, sondern die wirklich rohen. Bei einem aktuellen Test sind es auch die Toilettenanlagen, die diese Bewertungen runterziehen.
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2: Keine gute Bewertung für viele unbewirtschaftete Rastplätze an den deutschen Autobahnen. Der ADAC hat 50 Anlagen getestet. Fast die Hälfte bekommt die Note mangelhaft oder sehr mangelhaft. Kein einziger Rastplatz bekommt die Note sehr gut. Vor allem die Toiletten, die lassen zu wünschen übrig, sagt Melanie Mikulla vom ADAC.
3: Die größten Mängel haben wir bei den Sanitäranlagen festgestellt. Häufig fehlten Seifenspender oder Toilettenpapier, Handtrockner waren defekt oder die Toiletten stark verschmutzt. Besonders problematisch war, dass auf 6 Rastplätzen die WC-Häuschen während unseres Tests gesperrt waren, ohne dass dies vorher an der Autobahn angekündigt wurde oder Alternativen dafür bereitgestellt wurden.
2: Mit der aktuellen Auswertung gibt es einen klaren Trend bei den Rastplätzen, und zwar den nach unten. 2/3 der Anlagen haben sich verschlechtert im Vergleich zum letzten Test. Die Zahl der Kriegsdienstverweigerer ist in Deutschland stark gestiegen. Im ersten Halbjahr sind fast 6.000 entsprechende Anträge eingegangen. Zum Vergleich, im kompletten letzten Jahr sind es nicht mal 4.000 gewesen und 2024 nicht mal 3.000. Hintergrund ist wohl das Gesetz über den neuen Wehrdienst, das zum Jahresanfang in Kraft getreten ist. Sollten damit die Ziele nicht erreicht werden, die Truppen ordentlich aufzustocken, dann kann der Bundestag über eine sogenannte Bedarfswehrpflicht entscheiden. Motorradunfall in Heinsberg gestern am späten Nachmittag. Ein Motorradfahrer ist auf der Straße Finn gegen ein geparktes Auto gefahren. Die Unfallstelle ist danach bis etwa 6:30 gesperrt gewesen. Zum Gesundheitszustand des Mannes gibt es heute Morgen keine aktuelle Info. Auch für heute gelten im 100,5-Revier wieder Warnungen wegen der Hitze. Sowohl der Deutsche Wetterdienst als auch die meteorologischen Institute für Ostbelgien und Südlimburg warnen wegen der Temperaturen. Es wird dazu geraten, mehr zu trinken und auch, wenn es geht, nicht in der direkten Sonne zu sein. In Aachen kann zum Beispiel auch an mehreren Stellen kostenlos Trinkwasser aufgefüllt werden. Das geht unter anderem in der Stadtbibliothek, in mehreren Verwaltungsgebäuden und auch an den öffentlichen Trinkwasserbrunnen.
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2: Ja, heute ist es dann endlich soweit, das erste Halbfinale, und für viele ist es ein vorgezogenes Finale. Es spielt Frankreich gegen Spanien, absolutes Kracherspiel heute Abend. 21 Uhr ist dann Anstoß. Frankreich, die sind mit 6 Siegen und 16 Toren in dieses Turnier gestartet. In der K.O.-Phase haben sie noch keinen einzigen Gegentreffer kassiert. Spanien auf der anderen Seite dann, die Offensive gewinnt Spiele, die Defensive Titel, so heißt es ja auch so schön. Die Spanier zeigen vor allem immer das, was sie müssen, und gewinnen deswegen oft auch knapp.
0: Ja, kleiner Reminder noch, mittippen in der 100,5-Tipp-Runde.
2: Was sagen wir, Katrin?
0: Oh, da bin ich mir noch nicht sicher. Hast du einen Tipp?
2: Frankreich.
0: Ist notiert.
2: Frankreich.
0: Sommerliche Temperaturen heute bei uns im 100,5-Revier. Bis zu 32 Grad an der Spitze sind drin. 18 sind es gerade schon bei euch in Stolberg und auch in Übach-Palenberg. Dazu den ganzen Tag über viel Sonnenschein, ab und zu auch mal ein paar harmlose Wolken. Und morgen am Mittwoch geht's denn ähnlich heiß und sonnig weiter. Nichts los, die Straßen im 100,5-Revier sind frei. Kommt gut durch.
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0: 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In Aachen wird auf der Lütticher Straße kurz vor der Grenze nach Belgien geblitzt. Dankeschön an die Blitzermelder, die das durchgegeben haben. Ihr habt da noch was gesehen, einen Blitzer, einen Stau oder auch eine Verkehrsstörung? Da meldet es doch gern über WhatsApp. Geht an die 01578 212 1005 oder auch immer gern über die 100,5-App. Und da gibt es die Blitzen auch nochmal zum Nachlesen.
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0: Wir haben gerade über die Schülerin gesprochen, die im Netz viral geht durch ihre Abi-Rede. Da räumt sie ja mal ordentlich mit der Schule und mit den Lehrern auf und macht sie da für die Höhe der Durchfallquote verantwortlich. Gibt viel Gegenwind, aber viele Leute finden die Aktion auch richtig gut. Auch 100,5-Hörer Stefan.
4: Ich bin der Meinung, die junge Frau, die hat alles richtig gemacht. Alles richtig gesagt, und die Lehrer müssen auch immer aus ihrer Komfortzone rauskommen und halt auch mal mit der Zeit gehen. Dann ist es kein Wunder, dass die Kids nichts mehr lernen und die Lehrer ruhen sich einfach nur aus und vermitteln nichts Neues mehr.
0: Ja, und was sagen die Lehrer hier bei uns im 100,5-Revier dazu? Gibt's noch in dieser Stunde. Schönen guten Morgen.

entspannten Dienstagmorgen euch. Hei, was für ein Kulturschock bei Astis. Die Isländerin ist von der Riesenauswahl an Wurst überrascht hier bei uns in Deutschland. Das hat sie in einem Interview verraten. Für sie ist die Auswahl im Supermarkt einfach absolut überfordernd. Sie sagt aber auch, das ist so einer der lustigsten und schönsten Momente hier bei uns. Ja, dann lassen wir uns das Wurstbrot doch jetzt zum Frühstück noch ein bisschen mehr schmecken mit Astis hier bei uns auf 100,5 das Hit Radio. Angel Eyes, einen guten Start um jetzt 6 nach 7 und vor allem auch guten Hunger.

0: Wie so ein Urlaub im Glas. So muss er schmecken. Der beste Sommercocktail.
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0: Den suchen wir gerade zusammen mit eurer Hilfe. Schreibt uns doch gerne mal über WhatsApp, Insta oder auch Facebook, was ihr so für einen Lieblingscocktail habt.
2: Mojito. Mojito ist lecker. War fruchtig, nicht zu süß, ist super.
3: Ich schließe mich Mojitos an.
4: Ein Aperol, weil es gut schmeckt.
5: Moskau Mule, weil da viel Alkohol drin ist und der lecker ist.
6: Gin Tonic. Mojito, weil der schön frisch ist. Die Minze ist sehr lecker.
7: Ipanema heißt der so. Schmeckt gut, frisch. Was man im Sommer halt braucht, ne? Bisschen Erfrischung.
4: Sex on the Beach, weil es fruchtig, bisschen erfrischend, ja. Bei dem Wetter gut.
0: Ja, und schreibt uns doch auch gerne mal direkt mal, wo ihr den am liebsten trinkt. Die 5 meistgenannten testen wir. Sind sie denn auch wirklich so gut, wie ihr sagt? Dann gibt's unseren exklusiven Revier-Tipp-Sticker. Den gibt's nirgendwo zu kaufen. Der muss sich verdient werden. Kommt gut in den Dienstag mit uns, 100,5, das ist Hitradio. Schönen guten Morgen.

0: Woran hattet ihr liegen? Ja, das ist die Frage. Unser Thema heute Morgen hier auf 100,5 das Hitradio. Die virale Rede einer Abiturientin, die mal ganz schön aufräumt mit der Schule und den Lehrern durch die super hohe Durchfallquote.
1: Ich finde es sehr erschreckend, wenn die Schule so stark unter der Durchschnittsdurchfallquote in diesem Bundesland liegt. Und da wäre jetzt auch meine erste Vermutung, dass da bei der Lehrstoffvermittlung der Lehrer irgendwas nicht so gut geklappt hat.
0: Was sagen denn die Lehrer hier bei uns aus dem 100,5 Revier? Fragen wir gleich mal nach in der nächsten Viertelstunde.
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0: Schönen guten Morgen. Jetzt ist es 7:55.
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13: Mit Fabian Flemmer. In einem aktuellen ADAC-Test bekommen viele unbewirtschaftete Rastplätze an den deutschen Autobahnen eine schlechte Note. Fast die Hälfte bekommt die Note mangelhaft oder sogar sehr mangelhaft. Vor allem die Toilettenanlagen ziehen diese Bewertungen oft nach unten. Die Zahl der Kriegsdienstverweigerer ist in Deutschland stark gestiegen. Im ersten Halbjahr sind fast 6.000 entsprechende Anträge eingegangen. Zum Vergleich, im kompletten letzten Jahr sind es nicht mal 4.000 gewesen, 2024 nicht mal 3.000. Auf der Straße Finn in Heinsberg ist ein Motorradfahrer gestern am späten Nachmittag gegen einen geparkten Wagen gefahren. Die Stelle ist danach für rund eine Stunde gesperrt gewesen. Zum Gesundheitszustand des Mannes gibt es keine aktuelle Info. Wieder Hitzewarnungen für das 100,5 Revier. Sowohl der Deutsche Wetterdienst als auch die Wetterdienste für Ostbelgien und Südlimburg warnen heute wieder wegen der Temperaturen vor einer Belastung. In Aachen kann zum Beispiel auch an mehreren Stellen kostenlos Trinkwasser aufgefüllt werden.
0: Wie gerade schon gehört, Hitzewarnung heute im 100,5 Revier. Bis zu 32 Grad an der Spitze sind heute drin. 20 sind es gerade schon bei euch in Kaken und 19 bei euch in Merkstein. Dazu viel Sonnenschein, ab und zu mal ein paar harmlose Wolken. Und auch morgen am Mittwoch geht's ähnlich heiß und sommerlich weiter. A46 Heinsberg in Richtung Düsseldorf zwischen Jüchen und Kapellen 10 Minuten plus, da gerade 3 Kilometer Stau. Und 5 Minuten plus in Aachen-Eilendorf. Hier staute sich auf der Van-Kühl-Straße durch die Baustelle.
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0: 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In Aachen wird auf der Lütticher Straße kurz vor der Grenze nach Belgien geblitzt. Hat's den Dieb gesehen und gemeldet. Danke dir. Ihr habt noch einen Blitzer gesehen. Ein Stau, eine Verkehrsstörung. Da meldet's doch gern an der 100,5 Hotline. Klingelt durch an der 0180 501 0055 oder auch immer ganz einfach, ganz schnell über die 100,5 App. Und da gibt's die Blitzen auch nochmal in der Übersicht. Kommt gut durch.
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0: Schönen guten Morgen um jetzt 7.34 Uhr an eurem Dienstag. Wir sprechen heute mit euch drüber hier auf 100,5 das Hitradio. Ein Drittel der Schüler an der Schule in Mecklenburg-Vorpommern ist durch die Abi-Prüfung gerasselt. In der Abi-Rede rechnet eine Schülerin mal komplett mit den Lehrern und dem Schulsystem ab.
1: Ganz ehrlich, euch einfach nur alle.
0: Ja, das geht gerade durch sämtliche WhatsApp-Gruppen, Insta und auch TikTok. Viel Kritik, aber auch viel Lob. Annika Neumann, Lehrerin aus Aachen. Du bewunderst den Mut der Schülerin für ihre offenen Worte. Liegt es dann auch wirklich an den Lehrern, dass die Schüler ihr Abi nicht packen?
2: Pauschal würde ich sagen, es kann nicht daran liegen. Natürlich gibt es viele Lehrkräfte, die ihren Job anders ausführen als andere Lehrkräfte. Das liegt ja alles im Sinne der pädagogischen Freiheit. Aber wir sehen ja am prozentualen Anteil der Schülerschaft auch an dieser Schule, dass unter den gleichen Rahmenbedingungen ganz viele ihr Abitur dennoch geschafft haben. Und deswegen kann man auf jeden Fall nicht die Lehrkräfte dafür pauschalisieren, dass so viele ihr Abitur nicht geschafft haben.
0: Das Abi ist ja für dich auch ein Abschluss, der in Eigenverantwortung steht.
2: Gerade in Zeiten von KI, YouTube-Videoclips, Digitalität kann man definitiv auch sich eigenständig vorbereiten auf Abiturprüfungen, und das war auch schon die Jahre vorher immer so.
0: Die Wutrede der Abiturientin geht viral, aber wir kochen uns jetzt mal runter. Nur noch 4 Tage, dann sind endlich wieder Sommerferien.

Gute Laune zum Start in den Dienstag. Schönen guten Morgen. So ein richtiger Marmeladenglas-Moment, der nie in Vergessenheit geraten darf. Ja, trifft's extrem gut bei alle Farben. Zusammen mit Knallblech. Ja, die Brassband kennt ihr ja auch von den 100,5-Partys. Und zusammen haben sie im letzten Jahr ein Konzert abgerissen. Und genau das darf niemals in den Tiefen des Internets verloren gehen. Kurzerhand hat DJ Alle Farben das Video nochmal geteilt mit der Beschreibung Marmeladenglas-Moment. Trifft es einfach auf den Kopf. Alle Farben jetzt mit der neuen Nummer Body Talk hier bei uns auf 100,5 das Hitradio. Schönen guten Morgen.

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0: Schönen guten Morgen. Um jetzt 8:05.
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0: Da können wir uns mental später schon mal auf Autobahnsperrungen einstellen, Fabian Flemmer.
2: Heute soll scheinbar der nächste Castor-Transport unterwegs sein.
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2: Die Initiative Stop West Castor rechnet heute und morgen mit den nächsten Castor-Transporten von Jülich ins Zwischenlager nach Ahaus. Es wären der 7. und 8. Transport von insgesamt über 150. Bei den letzten Transporten des Atommülls hat es in der Nacht immer wieder kurzzeitige Autobahnsperrungen gegeben und der Transport ist auch immer von viel Polizei abgesichert worden. Auch für heute und morgen sind wieder Proteste in Jülich und Ahaus angekündigt. Für einige Rastplätze an deutschen Autobahnen gibt es vom ADAC eine schlechte Note. In einem Test sind jetzt 50 unbewirtschaftete Rastplätze gecheckt worden. Fast die Hälfte bekommt die Note mangelhaft oder sehr mangelhaft. Kein einziger Rastplatz erreicht sehr gut. Vor allem die Toilettenanlagen haben die Bewertung oft nach unten gezogen. Und durch den neuen Test sieht der ADAC einen klaren Trend an den unbewirtschafteten Rastplätzen, den nach unten. Die getesteten Anlagen sind vor 4 Jahren schon mal geprüft worden. 2/3 davon haben sich verschlechtert. Der Rastplatz Ruhrscholle an der A4 bei Düren ist sogar von gut auf mangelhaft abgestuft worden. In der Nacht ist ein Feuer in Mönchengladbach von einem Gartenhaus auf einen Baum und auch auf eine Hecke übergegangen. Die Feuerwehr ist wegen des Feuers im Garten eines Mehrfamilienhauses ausgerückt, ist aber nur schwer rangekommen, weil da nur ein schmaler Fußweg hingeführt hat. Das Feuer konnte aber gelöscht werden. Die Feuerwehrleute haben auch verhindert, dass es sich weiter ausbreitet. Zur Brandursache ermittelt jetzt die Polizei. In mehreren Kliniken in NRW ermitteln Staatsanwaltschaften. Der Grund sind einige Todesfälle während der Hitzewelle Ende Juni. Es geht dabei darum, die Todesursache zu klären, genau wie ein mögliches Mitverschulden von Verantwortlichen in den Krankenhäusern. Die Staatsanwaltschaft Aachen prüft einen Fall in einem Dürener Krankenhaus. Da hat eine 56-jährige Frau vermutlich einen Hitzschlag erlitten. Erst nach den Ermittlungen geht es dann auch um mögliche Strafverfahren. So ein Verfahren wird dann eingeleitet, wenn ein strafrechtlich relevantes Mitverschulden möglich ist. Also zum Beispiel durch das Unterlassen von Hitzeschutzmaßnahmen. Das Robert-Koch-Institut schätzt, dass in diesem Sommer bis Ende Juni über 1000 Menschen in NRW wegen Hitze gestorben sind.
0: Viel Sonnenschein heute bei uns im 100,5-Revier. Nur ab und zu mal ein paar harmlose Wolken. Dazu bis zu 32 Grad an der Spitze. 21 sind es gerade schon bei euch in Basweiler und auch in Düren. Und auch morgen am Mittwoch geht es ähnlich heiß und sommerlich weiter. Auf der A4 am Grenzübergang Fettschau ist die komplette LKW-Spur gesperrt. Dadurch deutlich mehr los, meldet Dagmar. Dann die A46 Heinsberg in Richtung Düsseldorf zwischen Hüchen und Kreuz Neuss-West. 10 Minuten plus, da gerade 5 Kilometer stockender Verkehr. Dann 10 Minuten obendrauf in Aachen-Eilendorf auf der Feinkühl Straße und nochmal 10 Minuten drauf in Aachen auf der Adenauerallee, der Trierer Straße und auch der Monschauer Straße.
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0: 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In Aachen wird auf der Lütticher Straße kurz vor dem Grenzübergang geblitzt. Das melden Cindy und Andrea. Danke euch. Alle Blitzen gibt's zum Nachlesen auch nochmal bei uns in der 100,5 App und weitere Staus und Verkehrsstörungen meldet ihr ganz einfach über WhatsApp. Geht an die 01578 212 1005. Kommt gut und sicher durch.
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0: Na, welches Geräusch hören wir morgens ganz besonders gern? Na klar, Kaffeemaschine und... Und davon brauchen wir gleich 5. Beim Lieblingsspieler morgen 5 gewinnt. Nächste Runde geht's gleich wieder 7:45. 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Schönen guten Morgen.

Ja, das ist doch der Sommer in Songform. 7:05 an eurem Dienstag. Schönen guten Morgen. Ja, ihr, von wegen Konkurrenz bei der Musik. Nee, geht auch anders bei Ray Dalton. Und Kamrat. Die beiden sind jetzt zusammen bei einer Veranstaltung gewesen und haben sich da richtig cool unterstützt. Kamrat schmettert da einfach Rays Songs mit, filmt sogar seinen Freund und Kollegen. So kann es doch auch laufen. Mehr Freundschaft in der Musik, mehr gute Laune. Na gut, das ist bei Kamrat kaum noch möglich. Wie meinen jetzt hier auf 100,5, das ist Radio. Morgen!

0: Einen wunderschönen guten Morgen um jetzt gleich 7:45. Und da macht der Kaffee unseren Körper wach. Und für den Geist, ja, da haben wir auch was.
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0: Schönen guten Morgen, lieber Sigi aus Erkelenz. So, du bist Logistiker. Hallo, hier bei uns im 100,5 Revier und meldest da öfter auch mal einen Blitzer. Wie sieht's denn heute Morgen bei dir aus im Kreis Heinsberg? Schon was gesehen? Können wir in der Liste was ergänzen?
2: Na, im Moment ist es noch ruhig, aber ich denke, im Laufe des Tages wird sich da bestimmt noch was tun.
0: Da hältst du uns auf jeden Fall auf dem Laufenden.
2: Auf jeden Fall.
0: So, wir zocken jetzt eine Runde 5 gewinnt. Es geht da um die 100,5 Strandmatte und den Frühstücksgutschein von Bäckerei Nobis Printen. Dafür brauchen wir von dir innerhalb von einer halben Minute 5 richtig beantwortete Fragen. So, wir schütteln uns jetzt nochmal kurz mit Rätseln. Und Fabian aus dem 100,5-Team stellt dir die Fragen. Der Countdown startet nach der ersten.
3: Guten Morgen, Sigi. Wir machen das. Wie Hallo. Hieß die deutsche Währung vor dem Euro?
2: Die D-Mark.
3: Womit malen Kinder gerne auf die Straße?
2: Kreide.
3: Was müssen wir bei 8 Punkten in Flensburg abgeben?
2: Den Führerschein.
3: Welche Brüder haben ganz viele Märchen geschrieben?
2: Die Gebrüder Grimm.
3: Was gibt die Kuh?
2: Milch.
0: Ja. Jawohl. Ist richtig. Was ein Durchmarsch, du. Herzlichen Glückwunsch und vor allem auch immer gute Fahrt. 100,5, das ist Radio hier. Stay.

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2: Guten Morgen, um jetzt 9:05.
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4: Mit Fabian Flemmer. Die Initiative Stop West Castor rechnet heute und morgen mit den nächsten Castor-Transporten von Jülich ins Zwischenlager nach Ahaus. Es wären Transport Nummer 7 und 8 von insgesamt über 150. Für den Abend sind auch wieder Proteste angekündigt. Viele Rastplätze an deutschen Autobahnen bekommen vom ADAC eine schlechte Note. In einem Test von 50 unbewirtschafteten Rastplätzen hat fast die Hälfte die Note mangelhaft oder sehr mangelhaft bekommen. Der Rastplatz Ruhrscholle an der A4 bei Düren ist sogar im Vergleich zum letzten Test von gut auf mangelhaft abgestuft worden. In Mönchengladbach stand in der letzten Nacht eine Gartenhütte in Flammen. Das Feuer ist auch auf einen Baum und eine Hecke übergegangen. Die Feuerwehr konnte den Brand eindämmen und löschen. Die Polizei ermittelt zur Brandursache. In NRW werden einige Todesfälle in Kliniken von Staatsanwaltschaften geprüft, wegen eines möglichen Mitverschuldens der Verantwortlichen in den Krankenhäusern. Denn es geht dabei um Todesfälle während und nach der Hitzewelle Ende Juni. Geprüft wird zum Beispiel, ob Hitzeschutzmaßnahmen unterlassen wurden. Auch an einem Dürener Krankenhaus wird ein Fall geprüft.
2: Ganz schön heiß ist es auch jetzt schon im 100,5 Revier. 22 Grad messen wir bei euch in Wassenberg und auch in Haaren. Da geht aber noch einiges. 32 Grad an der Spitze heute im 100,5 Revier. Dazu viel Sonne, nur ab und zu mal ein paar harmlose Wolken. Und auch morgen am Mittwoch geht's ähnlich heiß und sommerlich weiter. A4 Köln in Richtung Aachen zwischen Kreuzaachen und Laurensberg. 3 Kilometer stockender Verkehr, etwa 10 Minuten obendrauf. A46 Heinsberg in Richtung Düsseldorf zwischen Jüchen und Kreuz Neuss West. 10 Minuten plus, da gerade 5 Kilometer stockender Verkehr. Dann 10 Minuten obendrauf in Aachen-Eilendorf auf der Van-Kühls-Straße und auch nochmal in Aachen 10 Minuten plus auf der Adenauer Allee, der Trierer Straße und auch auf der Monschauer Straße.
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2: 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In Würseln wird auf der K30 geblitzt und in Aachen auf der Lütticher Straße. Sascha, Cindy, Andrea, Dankeschön euch allen fürs Durchgeben. Ihr habt noch einen Blitzer gesehen, einen Stau, eine Verkehrsstörung, da meldet es auch gern an der 100,5 Hotline 0180 501 0055 oder auch immer gern über die 100,5 App. Und da gibt's die Blitzen auch nochmal in der Übersicht. Kommt gut durch.
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Die ganz, ganz großen Erfolge, die fangen meistens nicht irgendwie pompös und voller Glitzer an. Nee, in einem staubigen Keller der Eltern. So auch bei den Brüdern Lukas und Felix, besser bekannt als Fastboy. Die haben da unten im Keller ihre ersten Hits produziert und mit Memories den großen internationalen Durchbruch geschafft. Und seitdem ein Partyknaller nach dem anderen, wie auch die Nummer Born Again, gibt's jetzt für so ein bisschen mehr Energie und Stimmung zum Start in den Dienstag zusammen mit uns 100,5 das Hit Radio um jetzt 8:33 Uhr. Schönen guten Morgen.

100,5 das Hit Radio. Noch ein Stückchen lauter drehen. Schönen guten Morgen. Den Wolf im Schafpelz, den kennen wir ja. Aber gibt's vielleicht auch bald das Schaf im Kettenhemd? Ja, kein Witz. In Österreich wird gerade getestet, ob ein Schaf mit so einem stacheligen Kettenhemd, wie wir es aus Ritterfilmen kennen, vor Wölfen geschützt ist. Ja, aber bei den Temperaturen, mit Wolle und Kettenhemd, also da würde ich mir als Schäfer eher um was anderes Gedanken machen.

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1: Schönen Dienstagmorgen. Und für den haben wir die beste Musik hier bei uns in der Playlist. Gibt's gleich mit Felix Jähn, Ain't Nobody. Noch vor den News auf 100,5. Das ist Radio. Guten Morgen.
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0: Oh ja, Dienstagmorgen um jetzt 9:05.
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0: Mittlerweile haben wir uns ja schon fast dran gewöhnt, wenn da so ein dicker Transporter über die Autobahn in NRW rollt, Fabian Flemmer.
2: Ja, heute Abend soll scheinbar der nächste Atommüll von Jülich nach Ahaus gebracht werden.
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2: Heute und morgen sollen wohl die nächsten Castor-Transporte von Jülich ins Zwischenlager nach Ahaus stattfinden. Damit rechnet die Initiative Stop West Castor. Es wären Transport Nummer 7 und 8 von insgesamt über 150. Bei den letzten Transporten hat es immer wieder kurzzeitige Autobahnsperrungen da gegeben, wo der Transport gerade unterwegs war. Das Ganze wird auch von der Polizei mit einem Großaufgebot abgesichert. Wegen des Atommülltransports haben die Anti-Atomkraft-Initiativen für heute Abend wieder zu Protesten aufgerufen. Besonders in ländlichen Regionen könnten wohl einige Kliniken schließen. Die Deutsche Krankenhausgesellschaft befürchtet, dass jede dritte Klinik das Krankenkassensparpaket nicht überleben wird. In den letzten Jahren hätten schon einige Krankenhäuser Insolvenz anmelden müssen und die Reform würde die Kreditwürdigkeit der Häuser weiter senken. Das Krankenkassensparpaket wurde letzte Woche vom Bundestag und Bundesrat beschlossen. Unter anderem sind Ausgabenbremsen bei Praxen, Kliniken und Apotheken vorgesehen. Der Chef der Deutschen Krankenhausgesellschaft appelliert an die Bundesländer, den Kliniken zu helfen. Eine brennende Gartenhütte hat in Mönchengladbach in der letzten Nacht einen größeren Feuerwehreinsatz ausgelöst. Als die Feuerwehr am Einsatzort angekommen ist, stand die Gartenhütte schon komplett in Flammen. Und wegen der anhaltenden Trockenheit ist das Feuer auch auf einen Baum übergegangen. Und durch Funken ist auch noch eine Hecke in Brand gesetzt worden. Die Feuerwehr konnte das Feuer eindämmen und auch löschen. Zur Brandursache ermittelt jetzt die Polizei. Die Fachhochschule des Mittelstands, das Krankenhaus Düren und die Eifelklinik St. Brigida Simmerath arbeiten ab sofort zusammen. Ziel ist es, Angebote im Gesundheitswesen zu entwickeln und damit langfristig die Fachkräfteausbildung in der Region zu stärken. Auftakt dieser Zusammenarbeit bildet ein Bachelorstudiengang, der dann im Februar 2027 am FHM-Standort Düren starten soll. Weitere Studien- und Weiterbildungsangebote, die sollen in den kommenden Jahren folgen. Energiekonzern RWE geht für die kommenden 5 Jahre von eher stabilen Preisen für Haushaltskunden aus. Der Chef von Deutschlands größtem Stromerzeuger erwartet nicht, dass die Haushalte wegen einer steigenden Stromnachfrage auch mit steigenden Preisen rechnen müssen. Die Bundesnetzagentur und Verbraucherzentralen raten, trotz möglicher Entwicklungen der Strompreise, immer wieder dazu, die Preise zu vergleichen und dann auch einen günstigeren Stromanbieter zu wählen.
0: Sommerwetter heute bei uns im 100,5 Revier. Viel Sonnenschein, ab und zu ein paar harmlose Wolken. Dazu bis zu 32 Grad an der Spitze. 22 messen wir gerade bei euch in Waldenrath und auch in Alsdorf. Und auch morgen am Mittwoch geht's ähnlich heiß und sommerlich weiter. A4 Köln in Richtung Aachen zwischen Kreuz Aachen und Laurensberg. 4 Kilometer stockender Verkehr, etwa 10 Minuten plus. Dann nochmal die A4 vor dem Grenzübergang Fettschau, hier etwa 5 Minuten obendrauf. A44 Mönchengladbach in Richtung Aachen zwischen Kreuz Aachen und Aachen brennt 5 Minuten obendrauf. Und die A46 Heinsberg in Richtung Düsseldorf zwischen Jüchen und Kreuz Neuss-West. 1/4 Stunde plus 8 Kilometer stockender Verkehr. Dann dicker Stau auch in Aachen auf der Siegelallee Ecke Adenauer Allee. Hier etwa 25 Minuten mehr Zeit einplanen. Und 10 Minuten in Aachen ein. Hier staut es sich durch die Baustelle auf der Van-Kühl-Straße.
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0: 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In Alsdorf wird auf der Prämienstraße in der 30er-Zone geblitzt. In Aachen brandt auf der Trierer Straße auf Höhe der Kaserne. Und eine Sprachnachricht haben wir auch noch reinbekommen. Guten Morgen.
3: Guten Morgen, hier ist Sascha aus Würseln. Ich wollte nur Bescheid sagen. Auf der K30 Richtung Alsdorf wird gerade eine Blitze aufgebaut.
0: Lieben Dank dir, Sascha. Danke auch an Inken, Jackie, Marc aus Merkstein, Cindy und viele weitere von euch fürs Durchgeben. Ihr habt noch einen Blitzer gesehen, einen Stau, eine Verkehrsstörung. Dann meldet es doch gern über WhatsApp 01578 212 1005 oder immer ganz einfach, ganz schnell über die 100,5 App. Und da gibt's die Blitzen auch nochmal zum Nachlesen. Kommt gut durch.
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0: Kommt gut zur Arbeit, in die Kaffeepause mit Kollegen oder auch schon mal Eis, Wassermelone besorgen. Von uns gibt's die beste Musik obendrauf. Gibt's jetzt mit Ray Dalton und Blood Running. Guten Morgen.

0: Ja, da hören wir die Überzeugung und das kleine Fangirl so richtig raus. Bei Taylor Swift.
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0: Sie hat in einem Interview verraten, dass sie ein riesengroßer Fan vom Animationsfilm Toy Story ist und sie keine Sekunde überlegen musste, ob sie den Soundtrack für den fünften Teil liefert. I knew it, I knew you. Und da hören wir doch die kleine Taylor richtig raus, die mit Woody, Buzz Lightyear mitfiebert. Und genau das macht den Song auch so gut. Und zu unserem Hit-Tipp der Woche gibt's jetzt hier auf 100,5 das Hit-Radio zum Start in den Dienstag. Schönen guten Morgen.

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1: Die großartige Taylor Swift mit der großartigen neuen Nummer I Knew It, I Knew You. Unser Hit-Tipp der Woche und ganz neu auf 100,5 das Hit-Radio. Jetzt ist gleich 10 nach 9. Guten Morgen.

0: Alle männlichen Fußballfans, jetzt bitte entspannt bleiben, aber fest anschnallen. Hier ist Ike Mel mit Fußballmanager.
1: Ja, da wollen wir eigentlich gar nicht hinsehen. Wir können aber auch auf keinen Fall weggucken. Der Auftritt von Rapperin Ike Mel im ZDF-Morgenmagazin. Und der hat es jetzt sogar bis in die USA geschafft. Rapperin Doji und viele weitere Amerikaner teilen diesen, ja, sehr skurrilen Mitschnitt auf TikTok. Und es ist doch einfach zu krass, wie das doch eher ältere Publikum mit Ike Mels Performance sichtbar, maßlos überfordert ist. Ja, und auch mit dem Songtext.
2: Fußball, Männer, alles, Penner, Bier drauf, Bratwurst, lecker, Schmecker, Latten, Sacher.
1: Diese Gesichter, wow! Und auch im Kommentarbereich von Doji's Post wird gefragt, ja, wieso tanzen da eigentlich niemand? Oder Girl, komm zu uns rüber. Na, guck doch, viele Wege führen nach Hollywood. Dank Doji, jetzt mit der völlig jugendfreien Version von Anxiety. 100,5, das Hitradio hier. Anxiety.

0: Gute Laune zum Start in den Dienstag hier auf 100,5, das Hitradio. Gleich mit Bebe Rexha, New Religion, nach den News.
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4: Guten Morgen, um jetzt gleich 9:55.
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6: Mit Fabian Flemmer. Heute könnte der nächste Castor-Transport über die Straßen in NRW rollen. Damit rechnet die Initiative Stop West Castor. Es wäre der 7. von insgesamt über 150 Atommülltransporten. Für den Abend haben Anti-Atomkraft-Initiativen wieder zu Protesten aufgerufen. Die Deutsche Krankenhausgesellschaft befürchtet, dass jede dritte Klinik das Krankenkassensparpaket nicht überleben wird. Vor allem bedroht sind Häuser in ländlichen Regionen. Das beschlossene Sparpaket sieht unter anderem Milliardenausgabenbremsen bei Praxen, Kliniken und Apotheken vor. Die Fachhochschule des Mittelstands, das Krankenhaus Düren und die Eifelklinik St. Brigida Simmerath arbeiten ab sofort zusammen. Ziel ist es, mehr Fachkräfte für das Gesundheitswesen in der Region auszubilden und langfristig zu sichern. Den Auftakt bildet ein neuer Bachelorstudiengang ab Februar 2027 am FAM-Standort Düren. Energiekonzern RWE geht davon aus, dass die Strompreise für Haushalte in den kommenden Jahren eher stabil bleiben. Es wird nicht erwartet, dass die Preise wegen einer zunehmenden Nachfrage auch steigen werden. RWE ist Deutschlands größter Stromerzeuger.
4: Ganz schön heiß heute bei uns im 100,5 Revier. Bis zu 32 Grad an der Spitze sind drin. 24 messen wir gerade schon bei euch in Randerath und auch in Eupen. Dazu viel Sonnenschein, nur ab und zu ein paar harmlose Wolken. Oder auch morgen am Mittwoch geht's ähnlich heiß und sonnig weiter. Es staut sich auf der A4 vor dem Grenzübergang Fettschau. Plant mal so eine halbe Stunde mehr Zeit ein. Dann die A44 Mönchengladbach in Richtung Aachen zwischen Kreuz Aachen und Aachenbrand. 10 Minuten obendrauf, da gerade 3 Kilometer Stau. Und die A46 Heinsberg in Richtung Düsseldorf zwischen Grevenbruch und Kreuz Neuss-West. 4 Kilometer stockender Verkehr, etwa 10 Minuten plus.
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4: 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In Aachenbrand wird auf der Trierer Straße auf Höhe der Kaserne geblitzt. In Alsdorf auf der Prämienstraße, hier in der 30er-Zone. Und in Aachen auf der Rombachstraße. Marc, nochmal Marc, aber einer aus Merkstein. Jackie, Sascha, Dankeschön euch fürs Durchgeben. Alle Blitzen gibt es zum Nachlesen auch nochmal bei uns in der 100,5-App. Und weitere Staus oder auch Verkehrsstörungen meldet ihr ganz einfach an der 100,5-Hotline. Klingelt durch an der 0180 501 0055. Kommt gut und sicher durch.
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perfekte Mischung aus Urlaub und Arbeit. Workation macht gerade Nico Santos. Er hat jetzt eine Insta-Story geteilt und da sehen wir erst zwei Gitarren und einige Mitarbeiter aus einem Tonstudio und dann schwenkt die Kamera zu sehen. Eine wunderschöne Landschaft, Meer, Sonnenuntergang und eine Terrasse, auf der top gegrillt werden kann. Na, wenn das mal kein inspirierender Ort für neue Songs ist. Also, gute Erholung, frohes Schaffen. Wir sind bereit, lieber Nico. Und die gibt's jetzt schon hier bei uns auf 100,5, das Hitradio mit der Gute-Laune-Nummer. All-Time-High. Schönen Dienstag euch.

0: Die Kids in den Niederlanden und in Belgien haben es schon geschafft. Und NRW, da gehen die Sommerferien auch bald endlich in ein paar Tagen los. Und für die einen geht es da direkt in den Urlaub, aber eben nicht für alle.
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0: 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Wir wollen dieses Jahr die Kids mitnehmen, bei denen die Familie vielleicht nicht unbedingt sich den großen Urlaub leisten kann, damit alle richtig tolle Sommerferien bekommen. Sagt uns doch einfach auf dasitradio.de, wen von euren Freunden, Bekannten oder bei welchen Schulfreunden auch die Urlaubsplanung eher auf dem Eis liegt. Und wir machen uns dann einen richtig, richtig schönen Ferientag zusammen. 100,5, das Hitradio hier. Schönen guten Morgen.

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0: Hi zusammen an eurem Dienstag um jetzt 10:05.
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0: Selten haben wir uns im 100,5-Revier so unsicher gefühlt wie heute von vor 5 Jahren, Fabian Flemmer.
2: Jetzt stecke ich fest. Ich sitze auf dem Dach von meinem Bulli. Die Reifen sind komplett unter Wasser, das Wasser steigt.
3: Ja, das hat uns damals ein Flutbetroffener erzählt. Heute wird an die Opfer erinnert.
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3: Im NRW-Landtag wird heute Bundespräsident Frank-Walter Steinmeier erwartet. Am Nachmittag wird zusammen mit NRW-Ministerpräsident Wüst an die Opfer der Flutkatastrophe vor 5 Jahren erinnert. Am 14. und 15. Juli 2021 sind viele Orte von Wassermassen getroffen worden. Allein in NRW sind 49 Menschen gestorben. Auch im 100,5-Revier gibt es viele betroffene Orte. Währenddessen ist die Antragsfrist für die Fluthilfen mittlerweile ausgelaufen. Bundesweit sind rund 6 Milliarden Euro aus dem Sondervermögen Aufbauhilfe 2021 ausgezahlt worden. Das ist rund ein Fünftel von dem, was der Bund für den Wiederaufbau nach der Flut bereitgestellt hat. Anträge können aber auch noch bis 2030 bewilligt werden. Für heute gelten im 100,5-Revier wieder Warnungen wegen der Hitze. Das gilt sowohl vom Deutschen Wetterdienst als auch von den meteorologischen Instituten in Ostbelgien und Südlimburg. Wegen der Hitze hat auch die Industriegewerkschaft Bauen Agrar Umwelt Aachen jetzt auf regelmäßiges Eincremen, Trinken und Pausen im Schatten hingewiesen. Darauf sollten unter anderem Maurer, Straßenbauer oder auch Dachdecker achten. Die Arbeitgeber in der Städteregion Aachen werden außerdem dazu aufgerufen, für eine Getränke-Flatrate zu sorgen, wenn die Beschäftigten draußen arbeiten. Die Initiative Stop West Castor rechnet heute und morgen mit den nächsten Castor-Transporten von Jülich ins Zwischenlager nach Ahaus. Es wären der 7. und 8. Transport von insgesamt über 150. Bei den letzten Transporten des Atommülls hat es in der Nacht immer wieder kurzzeitige Autobahnsperrungen gegeben und der Transport ist immer von viel Polizei abgesichert worden. Auch für heute und morgen sind wieder Proteste in Jülich und Ahaus angekündigt. Die Staatsanwaltschaft Aachen prüft einen Fall in einem Dürener Krankenhaus. Da hat eine Frau vermutlich einen Hitzschlag erlitten. Diese Untersuchung steht im Zusammenhang mit weiteren Prüfungen an einigen Kliniken in NRW. Die Staatsanwaltschaften prüfen jeweils Todesfälle in den Häusern, die mit der Hitzewelle in Verbindung stehen könnten. Es geht unter anderem darum, ein mögliches Mitverschulden von Verantwortlichen in den Krankenhäusern zu prüfen. Etwa dadurch, dass Hitzeschutzmaßnahmen unterlassen wurden. Das Robert-Koch-Institut schätzt, dass in diesem Sommer bis Ende Juni über 1000 Menschen in NRW wegen Hitze gestorben sind. Die Deutsche Industrie- und Handelskammer spricht sich für eine Grundgesetzänderung für Sonntagsöffnungen aus. Wir würden in einer Zeit leben, in der rund um die Uhr im Internet einkaufen kann. Ausgerechnet der stationäre Handel unterliege aber noch sehr starren Regeln, sagt der DIHK-Präsident Adrian. Man sollte den Händlern selbst überlassen, ob sie sonntags öffnen möchten. Niemand müsse jeden Sonntag öffnen. Hintergrund der Aussagen sind die Pläne der Koalition, die Öffnungszeiten für Bäckereien und Konditoreien an Sonntagen zu verlängern.
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0: Bei euch in Eschweiler und auch in Wegberg messen wir gerade schon 25 Grad, geht aber noch ein bisschen mehr, 32 Grad an der Spitze, wie eben auch schon in den News gehört, mit amtlicher Hitzewarnung fürs 100,5-Revier. Dazu viel Sonnenschein und nur ab und zu mal ein paar Wolken. Und morgen am Mittwoch geht's dann ähnlich heiß und sommerlich weiter.
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0: Es staut sich auf der A4 vor dem Grenzübergang Fettschau, plant man mindestens eine halbe Stunde mehr Zeit ein. Und es staut sich auch auf der A44 Mönchengladbach in Richtung Aachen zwischen Kreuz Aachen und Brand auf 4 Kilometern. Hier etwa eine Viertelstunde plus.
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0: Dank euch natürlich immer zuerst auf 100,5 das Hitradio. In Alsdorf wird auf der Prämienstraße geblitzt, hier in der 30er-Zone. In Würseln auf der K30. Ohne Sprache. Nachricht haben wir auch noch reinbekommen. Hi!
4: Der Sascha aus Borchtreuden hat wieder eine Blitze für euch. Und zwar von Stolberg kommend über die Alt nach Verlautenheide. In der 30er-Zone hinter dem Autohaus steht der böse Blitzer und macht böse Fotos, wenn ihr schneller als 30 seid.
0: Danke dir, Sascha. Danke auch an Jackie, Marco, Inken, Sascha und viele weitere von euch fürs Durchgeben. Macht's auch gern weiterhin. Schickt eine WhatsApp mit einem Blitzenstrauß oder auch Verkehrsstörungen an die 01578 212 1005 oder auch ganz einfach über die 100,5 App. Und da gibt's die Blitzen auch nochmal zum Nachlesen. Gute Fahrt!
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0: Passend zum herrlichen Sonnenschein, die beste Musik und vor allem auch die meiste. Jetzt 3 Hits am Stück. Olivia Dean, Ed Sheeran und den Stadtmacht. Alle Farben. Baby Goodbye. Schönen Dienstag.

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Wir schwingen uns rein in den Dienstagvormittag, 100,5, das ist Radio. Hi zusammen. Eine Knoblauchknolle, so groß wie ein Kopf. Eigentlich passt so ein Knofi ja entspannt in der Hand. Aber ein Brite hat jetzt den größten Knoblauch der Welt geerntet und geht damit auf Social Media viral. Fast 2 Kilo bringt der Klopper auf die Waage. Das ist ja völlig irre. Und insgesamt hält der Mann 10 Weltrekorde für überdimensional großes Obst und Gemüse. Na, was er wohl kompensieren muss.

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4: Hi zusammen, jetzt gleich ist es 5 Minuten vor 11:30.
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5: Mit Fabian Flemmer. 5 Jahre nach der Flutkatastrophe wird heute an die Opfer erinnert. Dafür wird heute Nachmittag Bundespräsident Frank-Walter Steinmeier im NRW-Landtag erwartet. Bei der Flut am 14. und 15. Juli 2021 sind allein in NRW 49 Menschen gestorben. Für heute gelten im 100,5-Revier wieder Warnungen vor der Hitze. Das gilt sowohl vom Deutschen Wetterdienst als auch von den meteorologischen Instituten für Ostbelgien und Südlimburg. Es wird dazu geraten, genug zu trinken und, wenn möglich, die direkte Sonne zu vermeiden. In NRW werden einige Todesfälle in Kliniken von Staatsanwaltschaften geprüft, wegen eines möglichen Mitverschuldens der Verantwortlichen in den Krankenhäusern. Denn es geht dabei um Todesfälle während und nach der Hitzewelle Ende Juni. Geprüft wird zum Beispiel, ob Hitzeschutzmaßnahmen unterlassen wurden. Auch an einem Dürener Krankenhaus wird ein Fall geprüft. Die Deutsche Industrie- und Handelskammer spricht sich für eine Grundgesetzänderung für Sonntagsöffnungen aus. Den Händlern solle selbst überlassen werden, ob sie sonntags öffnen möchten oder nicht. Hintergrund sind die Pläne der Koalition, die Öffnungszeiten für Bäckereien und Konditoreien an Sonntagen zu verlängern.
4: Den ganzen Tag über super viel Sonnenschein hier im 100,5 Revier. Ab und zu mal ein paar Wolken. Dazu 32 Grad an der Spitze, wie eben auch schon in den News gehört, mit amtlicher Hitzewarnung. 26 Grad messen wir gerade schon bei euch in Aachen und auch in Kempen. Und auch morgen am Mittwoch geht es ähnlich heiß und sommerlich weiter. A4 Aachen in Richtung Köln, da staut es sich vor dem Grenzübergang Fetschau auf 4 Kilometern, plant mal so eine halbe Stunde mehr Zeit ein. Und die A44 Mönchengladbach in Richtung Aachen zwischen Kreuz Aachen und Aachen Brand, 4 Kilometer Stau, etwa eine Viertelstunde plus.
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4: Natürlich immer zuerst auf 100,5 das Hitradio. In Aachen wird auf der Lütticher Straße geblitzt, dann nochmal in Aachen hier auf der Rombachstraße und in Stolberg-Atsch auf der Würselner Straße bei Tempo 30. Sascha aus Bruchweiden, Walter, Marc, nochmal Marc, Jackie, Dankeschön euch allen fürs Durchgeben. Ihr habt noch einen Blitzer gesehen, einen Stau, eine Verkehrsstörung, dann meldet es doch gerne an der 100,5 Hotline 0180 501 0055 oder auch immer gerne über die 100,5 App. Und da gibt es die Blitzen auch nochmal zum Nachlesen. Kommt gut durch.
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So, jetzt heißt es Schluss mit Gähnen. Wir starten voller Energie in den Dienstagvormittag. Jetzt mit einem Song hier bei uns in der Playlist. Innerhalb von nur ein paar Sekunden Motivation von 0 auf 100,5. Und wir haben direkt ein fettes Grinsen im Gesicht. Und diese Stimmungs-Gute-Laune-Garantie liefert uns Pharrell Williams mit Happy. So, Lautstärke hoch, mitsingen, aber vielleicht vorher noch kurz die Tür zum Nachbarbüro zu machen. Sicher ist sicher. 100,5, das Hitradio hier. Schönen Dienstag.

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0: Hallo zusammen. 5:11 haben wir jetzt.
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0: Mit Fabian Flemmer. 5 Jahre nach der Flutkatastrophe wird heute im NRW-Landtag an die Opfer erinnert. Dafür wird Bundespräsident Frank-Walter Steinmeier auch im Landtag erwartet. Die Flut am 14. und 15. Juli 2021 hat große Schäden angerichtet, auch im 100,5 Revier. Allein in NRW sind 49 Menschen ums Leben gekommen. Dass der Wiederaufbau an vielen Orten noch läuft, das zeigt ein Blick auf die Anträge für Fluthilfen. Bislang sind bundesweit rund 6 Milliarden Euro ausgezahlt worden. Das ist aber nur ein Fünftel der Summe, die der Bund für den Wiederaufbau nach der Flut bereitgestellt hat. Anträge können noch bis 2030 bewilligt werden. Im Dürener Stadtteil Krauthausen haben gestern Abend Büsche in der Nähe des Ruhofer Radwegs gebrannt. Die Feuerwehr konnte einen größeren Schaden verhindern. Die Polizei warnt wegen des Einsatzes. Wegen der anhaltenden Trockenheit und den Temperaturen kann schon der kleinste Funke einen Flächenbrand auslösen. Ob hier in dem Fall zum Beispiel ein Grill der Ursache gewesen ist, das wird noch ermittelt. Und passend zu diesem Thema, für heute gelten im 100,5 Revier wieder Warnungen wegen der Hitze. Das gilt sowohl vom Deutschen Wetterdienst als auch von den meteorologischen Instituten in Ostbelgien und Südlimburg. Wegen der Hitze hat auch die Industriegewerkschaft Bauen Agrar Umwelt Aachen jetzt auf regelmäßiges Eincremen, Trinken und Pausen im Schatten hingewiesen. Darauf sollten unter anderem Maurer, Straßenbauer oder auch Dachdecker achten. Die Arbeitgeber in der Städteregion Aachen werden außerdem dazu aufgerufen, für eine Getränke-Flatrate zu sorgen, wenn die Beschäftigten draußen arbeiten. Nach der Abnehmspritze kommt bald die Abnehmpille. In den USA gibt es sie schon. Die EU-Kommission entscheidet in den nächsten Wochen über die Zulassung in Europa. Dann kann die Pille auch bei uns verschrieben werden. Ärztin Violetta Steinhausen aus Aachen findet die Pillen gerade für Diabetiker eine gute Sache, warnt aber, die Pillen sollten nur zusammen mit Ärzten oder Ernährungsexperten eingenommen werden.
2: Dieses Medikament funktioniert nicht, ohne dass die Menschen komplett ihre Ernährung umstellen. Denn allein die Muskelreduktion durch das Medikament, was dazu führt als Nebenwirkung. Da muss man mit Ernährung frühzeitig entgegenwirken, mit Proteinen und vor allem auch mit Bewegung und Sport. Wenn man das den Patienten nicht am Anfang sagt und dann die Patienten mit dem Abnehmen meinetwegen fertig sind, haben sie genauso einen Jojo-Effekt wie vorher auch.
0: Kritik übte Steinhausen auch an den Kosten für die Pille. Etwa 130 Euro im Monat für die Pillen seien viel Geld, da die gesetzlichen Krankenkassen die Kosten nicht übernehmen. Für einige Rastplätze an deutschen Autobahnen gibt es vom ADAC eine schlechte Note. In einem Test sind jetzt 50 unbewirtschaftete Rastplätze gecheckt worden. Fast die Hälfte bekommt die Note mangelhaft oder auch sehr mangelhaft. Kein einziger Rastplatz erreicht die Note sehr gut. Vor allem die Toilettenanlagen, die haben die Bewertung oft nach unten gezogen. Durch diesen neuen Test sieht der ADAC auch einen klaren Trend an den unbewirtschafteten Raststätten, den nach unten. Die getesteten Anlagen sind vor 4 Jahren schon mal geprüft worden und 2/3 haben sich verschlechtert. Der Rastplatz Rohrscholle an der A4 bei Düren ist sogar von gut auf mangelhaft abgestuft worden.
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0: Ja, sehr viel Sonne heute bei uns, vor allem gerade nur ein paar Wolken unterwegs, bis zu 32 Grad an der Spitze. Deswegen gibt's auch, wie ihr gerade eben schon gehört habt, heute wieder die Hitzewarnungen fürs 100,5 Revier. Bei euch in Verlautenheide und in Niederkrüchten, da messen wir schon 26 Grad. Morgen am Mittwoch, da geht es dann auch sehr ähnlich weiter. Am Nachmittag können stellenweise dann aber auch mal Gewitter auf uns zukommen.
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0: Ein dicker Stau auf der A4 Aachen in Richtung Köln vor dem Grenzübergang Fetschau braucht da gerade ungefähr 40 Minuten länger. Und noch ein Stau auf der A44 Mönchengladbach in Richtung Aachen. Ihr braucht gerade ungefähr 5 Minuten länger vor der Ausfahrt Aachen-Brand.
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0: Die gibt's natürlich wie gewohnt immer zuerst auf 100,5 das Hitradio. Eine Blitze haben wir stehen in Stolberg-Atsch. Auf der Würselner Straße ist eine 30er-Zone. In Aachen auf der Rombachstraße und in Alsdorf auf der Prämienstraße, das ist ebenfalls eine 30er-Zone. Marc, nochmal Marc, Walter und Sascha, Dankeschön für diese Blitzen. Alle Blitzen habt ihr in der Übersicht auch immer in der 100,5 App. Und da meldet ihr Blitzen auch ganz entspannt oder ihr macht's einfach an der 100,5 Hotline. Das ist die 0180 501 0055.
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0: Gute Laune, gute Musik und jede Menge Halbwissen. Zumindest letzteres sortieren wir jetzt aus.
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2: Bei Vollmond schlafen wir schlechter.
0: Stimmt's. Studien haben Hinweise gefunden, dass manche von uns in den Tagen vor dem Vollmond schlechter schlafen oder schwerer einschlafen. Grund dafür ist das helle blaue Mondlicht. Das kann die Produktion des Schlafhormons Melatonin hemmen. Es kann aber auch an den 47 TikTok-Videos liegen, die wir vor dem Schlafengehen nur noch kurz gucken wollten und wir uns nach einer Stunde plötzlich KI-Videos von menschgewordenen Früchten anschauen.
3: Mama, das ist mein Freund Melone aus der Uni. Er schläft heute Nacht bei uns.
4: Wow, du hast mir nicht gesagt, dass dein Freund so nett ist.
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1: Hi zusammen, 11:55 jetzt.
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1: Mit Fabian Flemmer. 5 Jahre nach der Flut wird heute im NRW-Landtag an die Opfer erinnert. Deswegen wird Bundespräsident Frank-Walter Steinmeier am Nachmittag im Landtag erwartet. Auch an anderen Orten finden Gedenkfeiern statt, unter anderem in Eupen am Weserpavillon im Themsepark. Start ist heute Abend um 6. In Düren haben Büsche und Unterholz am Ruhofer Radweg gebrannt. Die Feuerwehr konnte den Brand auf rund 400 Quadratmetern unter Kontrolle bringen und löschen. Die Polizei warnt wegen der Trockenheit vor der aktuell hohen Brandgefahr. Wieder Hitzewarnungen für das 100,5 Revier. Sowohl der Deutsche Wetterdienst als auch die Wetterdienste für Ostbelgien und Südlimburg warnen heute wieder wegen der Temperaturen vor einer Belastung. In Aachen kann zum Beispiel an mehreren Stellen kostenlos Trinkwasser aufgefüllt werden. Viele Rastplätze an deutschen Autobahnen bekommen vom ADAC eine schlechte Note. In einem Test von 50 unbewirtschafteten Rastplätzen hat fast die Hälfte die Note mangelhaft oder sogar sehr mangelhaft bekommen. Der Rastplatz Ruhrscholle an der A4 bei Düren ist sogar im Vergleich zum letzten Test von gut auf mangelhaft abgestuft worden. Ja, sehr viel Sonne heute bei uns im 100,5 Revier, vor allem gerade nur ein paar Wölkchen unterwegs. Bis zu 32 Grad sind an der Spitze drin, aber heute denkt dran, wieder Hitzewarnung für das 100,5 Revier, deswegen vergesst die Flasche Wasser nicht. In Erkelenz und Siersdorf bei euch messen wir gerade schon 27 Grad. Morgen am Mittwoch, dann geht es sehr ähnlich weiter. Am Nachmittag können stellenweise aber auch mal Gewitter auf uns zukommen. Wir schauen auf die Straßen. A4 Aachen in Richtung Köln. Es ist immer noch derselbe Stau vor dem Grenzübergang Fetschau. Da verliert er gerade ungefähr eine halbe Stunde. Und weiterhin auch auf der A44 Mönchengladbach in Richtung Aachen braucht er gerade vor der Ausfahrt Aachenbrand ungefähr 10 Minuten länger.
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1: Die gibt's natürlich wie gewohnt immer zuerst auf 100,5 das Hitradio. Wir haben eine Blitze ganz frisch reinbekommen, stehen in Würseln auf der Oppener Straße, Ecke Ringstraße. Das ist eine 30er-Zone. Dankeschön an Günther, der uns das gemeldet hat. In Aachen auf der Lütticher Straße an der Grenze nach Belgien steht auch eine Blitze. Cindy und Andrea haben die gesehen. Und in Würseln auf der K30 steht auch eine Blitze. Sascha, Inken und Marco, dankeschön für diese Meldung. Alle Blitzer findet ihr immer in der 100,5 App und da meldet ihr Blitzer auch ganz entspannt oder ihr macht's per WhatsApp-Sprachnachricht 01578 212 1005.
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Lola Young ist wieder zurück. Nachdem sie letztes Jahr auf einem Konzert zusammengebrochen ist, hat sie erstmal alle Konzerte abgesagt und hat sich um ihre Gesundheit gekümmert. Absolut richtig. Umso mehr freuen wir uns, dass sie jetzt wieder zurück ist und im März mit ihrem ersten Konzert startet. Im Mai kommt sie dann sogar nach Deutschland. In Köln, also ganz in der Nähe vom 100,5 Revier, spielt sie ein Konzert. Wir freuen uns, dass es ihr besser geht und genießen jetzt ihre Musik. Lola Young mit Messi versüßt uns den Vormittag.

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0: Hallo zusammen, es ist 5 vor 12.
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0: Mit Wenzel Zachner. 5 Jahre nach der Flutkatastrophe wird heute an die Opfer erinnert. Bundespräsident Steinmeier wird deswegen heute Nachmittag im NRW-Landtag erwartet. Am 14. und 15. Juli 2021 sind insgesamt mehr als 180 Menschen ums Leben gekommen, allein in NRW 49. Das Hochwasser hat Schäden in Milliardenhöhe angerichtet und der Wiederaufbau, der ist noch lange nicht beendet. Unter anderem auch in Eupen wird heute eine Gedenkfeier stattfinden. Die Veranstaltung bietet die Gelegenheit, gemeinsam innezuhalten, zurückzublicken und ein Zeichen der Erinnerung, des Zusammenhalts und der Hoffnung zu setzen, so die Stadt Eupen. Die Gedenkfeier am Weserpavillon im Themsepark startet am Abend um 6. Ende Juni sind in Deutschland deutlich mehr Menschen gestorben, als das normalerweise der Fall ist. Die Zahl der Sterbefälle lag in der letzten Juniwoche nach Angaben des Statistischen Bundesamts fast ein Drittel über den Vorjahreswerten. Fast 24.000 Sterbefälle hat das Bundesamt gezählt. Das Robert-Koch-Institut hat schon in der letzten Woche berichtet, dass die Hitzewelle ab Mitte Juni geschätzt über 5.000 Menschen das Leben gekostet hat. Nach einem Buschbrand am Ruhrufer-Radweg bei Düren warnt die Polizei vor der aktuell hohen Brandgefahr. Schon ein kleiner Funke könne ausreichen, um einen Flächenbrand auszulösen. Gestern Abend sind rund 400 Quadratmeter an Büschen und Unterholz in Brand geraten. Die Feuerwehr konnte den Brand unter Kontrolle bringen. Die Polizei prüft, ob zum Beispiel ein Grill den Brand am Ruhrufer-Radweg ausgelöst haben könnte. Nach der Abnehmspritze kommt bald die Abnehmpille. In den USA gibt es sie schon. Die EU-Kommission entscheidet in den nächsten Wochen über die Zulassung in Europa. Dann kann die Pille auch bei uns verschrieben werden. Für Ärztin Violetta Steinhausen aus Aachen eine gute Sache. Gerade die Manjaro-Abnehmspritze habe in den letzten Jahren schon große Erfolge gebracht.
2: Es ist wirklich gut für die Patienten, für die auch das Medikament entwickelt wurde. Und das sind die Diabetiker. Die Diabetiker, die jetzt unter Manjaro sind, haben nach 20, 30 Jahren unter Metformin, das war das gegängige Medikament, was wir vorher den Patienten immer als erstes gegeben haben, unter Manjaro haben die bei mir alle kein Diabetes mehr. Ich finde, für die Patienten, die Diabetes haben, ehrlich gesagt, ist das der beste Ausweg jetzt, dass die einfach weiter ihren wunderschönen Zucker halten oder ihren Nicht-Zucker behalten mit einer Tabletteneinnahme.
0: Kritik übt Steinhausen an den Kosten für die Pille. Etwa 130 Euro im Monat für die Pillen sei viel Geld, da die gesetzlichen Krankenkassen die Kosten nicht übernehmen.
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0: Es wird sehr viel Polizei rund um die Begegnung zwischen England und Argentinien erwartet. Laut Medienberichten ist das Spiel in die höchste Risikostufe eingeordnet worden. Deswegen hat es vor der Partie auch ein Treffen unter anderem mit Vertretern der FIFA und des FBIs gegeben. Die Hotels der Teams sollen von größeren Polizeiaufgeboten bewacht werden. England und Argentinien spielen morgen Abend in Atlanta um den Einzug ins Finale. Und heute Abend um 9 steht das erste Halbfinale an, Frankreich gegen Spanien.
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0: Sehr viel Sonne heute, nur ein paar Wölkchen sind unterwegs, bis zu 32 Grad an der Spitze. Deswegen gibt es auch heute wieder Hitzewarnungen fürs 100,5 Revier. In Oberbruch haben wir gerade 28 Grad, bei euch in Kohlscheid schon 27 Grad. Morgen am Mittwoch geht es dann sehr ähnlich weiter. Am Nachmittag können stellenweise dann aber auch mal Gewitter auf uns zukommen.
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0: Es staut sich immer noch vor dem Grenzübergang Fettschau auf der A4 Aachen in Richtung Köln. Plant auf jeden Fall etwas mehr Zeit ein. Und die A44 Mönchengladbach Richtung Aachen. Da braucht ihr 15 Minuten mehr vor der Ausfahrt Aachen-Brandt.
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0: Sascha aus Bruchweiden hat uns eine Blitze gemeldet. In Stolberg-Atsch auf der Wösener Straße in der 30er-Zone. Ebenfalls in der 30er-Zone hat Günther eine Blitze gesehen, in Wösen auf der Obner Straße, Ecke Ringstraße. Und Heinz-Peter hat in Aachen noch auf dem Hirschgraben in Richtung Pontor eine Blitze gesehen. Blitzer könnt ihr auch melden, und zwar an der 100,5 App oder auch über die 100,5 Hotline 0180 501 0055.
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6: Hallo zusammen, gleich ist es 5:30.
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6: Mit Wenzel Zachner. 5 Jahre nach der Flutkatastrophe wird heute an die Opfer erinnert. Bundespräsident Steinmeier wird deswegen heute Nachmittag im NRW-Landtag erwartet. Am 14. und 15. Juli 2021 sind insgesamt mehr als 180 Menschen ums Leben gekommen. Das Hochwasser hat Schäden in Milliardenhöhe angerichtet und der Wiederaufbau ist noch lange nicht beendet. Ende Juni sind in Deutschland deutlich mehr Menschen gestorben als normalerweise. Die Zahl der Sterbefälle lag in den letzten Juniwochen nach Angaben des Statistischen Bundesamts fast ein Drittel über den Vorjahreswerten. Fast 24.000 Sterbefälle hat das Bundesamt gezählt. Nach einem Buschbrand am Ruhruferradweg bei Düren warnt die Polizei vor der aktuell hohen Brandgefahr. Schon ein kleiner Funke könne ausreichen, um Flächenbrand auszulösen. Gestern Abend sind rund 400 Quadratmeter an Büschen und Unterholz in Brand geraten. Die Feuerwehr konnte den Brand aber unter Kontrolle bringen. Und heute Abend steht bei der Fußball-WM das erste Halbfinale an. Und da spielen zwei absolute Top-Favoriten um den Einzug ins Finale. Das Spiel

0: Frankreich gegen Spanien beginnt um 9 Uhr. Und wir schauen auf die Straßen. Die A4 Aachen in Richtung Köln. Vor dem Grenzübergang Fetschau. Da ist gerade ein dicker Stau, etwa 5 Kilometer. Und ihr braucht da eine Stunde länger, das meldet die Helga. Auf der A44 Mönchengladbach in Richtung Aachen. Da braucht ihr 15 Minuten länger vor der Ausfahrt Aachenbrand. Und in Eilendorf auf der von Köhlstraße staut es sich auch. In beide Richtungen braucht ihr etwa 10 Minuten länger.
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0: Natürlich immer zuerst auf 100,5 das Hitradio. Dank euch, dank Marc aus Merkstein. Der hat nämlich in Alsdorf auf der Prämienstraße in der 30er-Zone eine Blitze gesehen. Marc außerdem auch und Walter in Aachen auf der Rombachstraße. Und dann haben wir noch diese Sprachnachricht.
2: Mahlzeit, der Dominik aus Stolberg hier. Aufgepasst, obere Donnerbergstraße, Höhe Friedhof, wird gerade der Blitzeranhänger aufgestellt. Tempo 30 nicht überschreiten, sonst wird's teuer. In diesem Sinne, einen schönen Tag.
0: Ja, das ist sehr lieb von dir. Blitzer könnt ihr auch in der 100,5-App melden. Oder ihr macht es so wie Dominik aus Stolberg und meldet uns die Blitze per WhatsApp-Sprachnachricht an die 01578-212-1005. Vielen Dank.
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0: mit Traffic Lights. Wir haben es gleich 1:05. Grüß euch.
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0: Ja, viele von uns können sich noch daran erinnern, Wenzel Zachner, als wäre es erst gestern gewesen.
2: Vor 5 Jahren hat die Flutkatastrophe Teile vom 100,5 Revier verwüstet.
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2: Ja, und 5 Jahre nach dieser Flutkatastrophe ist der Wiederaufbau in NRW noch nicht abgeschlossen. Das Land hat bislang rund 4,7 Milliarden Euro für Kommunen, Unternehmen und Privathaushalte bewilligt. Etwa 80% der beschädigten privaten Gebäude sind inzwischen saniert worden. Gleichzeitig hat NRW den Hochwasser- und Katastrophenschutz ausgebaut, unter anderem mit zusätzlichen Pegeln, besseren Warnsystemen und neuen Rückhaltebecken. Viele Betroffene kämpfen aber bis heute, unter anderem mit den psychischen Folgen der Katastrophe. NRW wird als Urlaubsziel immer beliebter. Im vergangenen Jahr haben Menschen aus Deutschland rund 5,4 Millionen Urlaubsreisen nach NRW unternommen. 2% mehr als im Jahr davor. Die Hälfte der Urlauber, die kam sogar selbst aus NRW. Urlaubsgäste aus anderen Ländern sind in der Statistik nicht erfasst worden. Besonders gefragt sind kurze Auszeiten in Regionen wie der Eifel oder dem Sauerland. Insgesamt hat der Tourismus im vergangenen Jahr rund 46 Milliarden Euro umgesetzt. Wegen der aktuellen Hitze ruft die Gewerkschaft IG Bau in der Städteregion Aachen Beschäftigte auf Baustellen und andere Menschen, die draußen arbeiten, zu besonderer Vorsicht auf. Die Gewerkschaft empfiehlt die sogenannte WSS-Regel: Wasser, Sonnencreme und Schatten. Außerdem sollten Arbeitgeber ausreichend Getränke bereitstellen, regelmäßige Pausen im Schatten ermöglichen und Arbeitszeiten möglichst in die kühleren Morgen- oder auch in die Abendstunden verlegen. Nach einem Buschbrand am Ruhrufer-Radweg bei Düren warnt die Polizei vor der aktuell hohen Brandgefahr. Schon ein kleiner Funke könne ausreichen, um einen Flächenbrand auszulösen. Gestern Abend sind rund 400 Quadratmeter an Büschen und Unterholz in Brand geraten. Die Feuerwehr konnte den Brand aber unter Kontrolle bringen. Die Polizei prüft, ob zum Beispiel ein Grill den Brand am Ruhrufer-Radweg ausgelöst haben könnte. Eine E-Scooter-Fahrerin hat sich bei einem Unfall in Jülich leicht verletzt und bekommt jetzt zusätzlich Ärger mit der Polizei. Die Frau ist bei Rot über die Kreuzung an der B56 gefahren und dabei mit einem abbiegenden Auto zusammengestoßen. Bei der Unfallaufnahme hat die Polizei dann festgestellt, dass der E-Scooter nicht versichert und auch noch als gestohlen gemeldet war. Die Frau musste ins Krankenhaus, der E-Scooter ist sichergestellt werden. Außerdem ist ein Sachschaden von etwa 4.000 Euro entstanden. Und mehr als 500 Jahre alte Urkunden aus Aachen haben eine zweite Chance bekommen. Studierende der TH Köln haben 10 historische Pergamenturkunden aus dem Stadtarchiv restauriert. Die älteste stammt aus dem Jahr 1445 und war unter anderem durch Wasser, Schmutz und beschädigte Wachssiegel stark in Mitleidenschaft gezogen worden. Jetzt sind die wertvollen Dokumente restauriert und können erstmals auch digitalisiert werden.
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0: Extrem viel Sonne heute bei uns. Die Sonnenbrille, die wird definitiv zum liebsten Kleidungsstück. Wolken gibt's vor allem in der Eifel, dort sind nochmal einzelne Hitzegewitter drin. 32 Grad werden es maximal heute, inklusive Hitzewarnung fürs 100,5 Revier. Sittard liegt bei 30, bei euch in Setterich messen wir 29 Grad. Morgen am Mittwoch geht's dann sehr ähnlich weiter. Am Nachmittag kann es aber in der Eifel wieder mal ein paar kurze Gewitter geben.
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0: Und wir starten mit dieser Warnmeldung hier Aachen Richtung Köln. In Höhe vom Rastplatz Ruhrscholle Süd gibt es eine ungesicherte Unfallstelle. Gerade bitte eine Rettungsgasse für Rettungs- und Einsatzfahrzeuge bilden und langsam fahren. Außerdem Warnmeldung von der A44 Mönchengladbach nach Aachen zwischen Titz und Jülich West. Da liegen mehrere Gegenstände auf der Fahrbahn. Einen Stau gibt es auf der A4 Herl nach Aachen vor dem Grenzübergang Fettschau. 15 Minuten braucht ihr länger und die A44 Mönchengladbach nach Aachen. 15 Minuten plus vor der Ausfahrt Aachen-Brand.
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0: Gibt's immer zuerst hier bei uns auf 100,5 das Hit-Radio. Es blitzt in Aachen auf der Rombachstraße. Marc und Walter mit der Info. Günther sieht einen Würseln auf der Obnerstraße. Ecke der Ringstraße ist eine 30er-Zone. Und noch so eine 30er-Zone haben wir in Stolberg. Die obere Donnerbergstraße meldet uns Dominik aus Stolberg. Dankeschön. Alle eure Blitzen, die ihr uns meldet, gibt's na klar in der 100,5-App. Und dort könnt ihr auch direkt die neuesten Blitzer melden. Oder macht's ganz klassisch per WhatsApp-Nachricht. Auch Infos zu Unfällen, Staus, Verkehrsstörungen an die 01578 212 1005. Danke euch.
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0: Und gleich mit Avicii, Hey Brother, Austis mit Electrified und jetzt richtig cool Alex Warman, Fever Dream. Kommt gut durch den Dienstag.

0: Ostis und Electrified, ihr hört 100,5, das ist Radio, grüß euch. Einfach nur eine Tablette schlucken und schon purzeln die Kilos von den Hüften. Ja, davon träumen ganz viele von uns. Mit der Abnehmpille soll es bald gehen. In Amerika gibt sie schon, in Europa wird sie auch bald zugelassen. Und die Pille funktioniert dabei praktisch genauso wie die Abnehmspritze, zum Beispiel von Manjaro, ist aber natürlich deutlich einfacher einzunehmen und richtig gut für Diabetiker, das sagt die Aachener Ärztin Violetta Steinhausen.
1: Die Diabetiker, die jetzt unter Manjaro sind, haben nach 20, 30 Jahren unter Metformin, das war das gegängige Medikament, was wir vorher den Patienten immer als erstes gegeben haben, unter Manjaro haben die bei mir alle kein Diabetes mehr. Ich finde, für die Patienten, die Diabetes haben, ehrlich gesagt, ist das der beste Ausweg jetzt, dass die einfach weiter ihren wunderschönen Zucker halten oder ihren Nichtzucker behalten mit einer Tabletteneinnahme.
0: 130 Euro kostet das im Monat. Wer mit den Pillen einfach nur abnehmen möchte, der kann das machen, sagt Steinhausen, aber nur in Absprache mit Arzt oder Ernährungsberater. Weil sonst bringt es einfach nichts.
1: Dieses Medikament funktioniert nicht, ohne dass die Menschen komplett ihre Ernährung umstellen. Denn allein die Muskelreduktion durch das Medikament, was dazu führt als Nebenwirkung, da muss man mit Ernährung frühzeitig entgegenwirken, mit Proteinen und vor allem auch mit Bewegung und Sport. Wenn man das den Patienten nicht am Anfang sagt und dann die Patienten mit dem Abnehmen meinetwegen fertig sind, haben sie genauso einen Jojo-Effekt wie vorher auch.
0: Ja gut, bisschen wie beim Sport machen, ne? Hauen wir ein Jahr im Fitnessstudio rein und gehen dann 2 Monate gar nicht mehr. Dann merkt man das auch direkt bei uns auf der Waage.

0: Dienstagmittag euch. Wir setzen jetzt den Kurs langsam in Richtung Feierabend. Und dafür übernimmt Michael Patrick Kelly gleich das Steuer. Run Free. Vorher gibt's von Wenzel noch die wichtigsten News fürs 100,5 Revier.
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0: Hi zusammen, 5 Minuten vor 1:30 Hammers.
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10: Mit Wenzel Zachner. 5 Jahre nach der Flutkatastrophe ist der Wiederaufbau in NRW noch nicht abgeschlossen. Das Land hat bislang rund 4,7 Milliarden Euro für Kommunen, Unternehmen und Privathaushalte bewilligt. Etwa 80% der beschädigten privaten Gebäude sind inzwischen saniert worden. NRW wird als Urlaubsziel immer beliebter. Im vergangenen Jahr haben Menschen aus Deutschland rund 5,4 Millionen Urlaubsreisen nach NRW unternommen. 2% mehr als im Jahr davor. Die Hälfte der Urlauber kamen sogar selbst aus NRW. Urlaubsgäste aus anderen Ländern sind in der Statistik nicht erfasst worden. Nach einem Buschbrand am Ruhrufer-Radweg bei Düren warnt die Polizei vor der aktuell hohen Brandgefahr. Schon ein kleiner Funke könne ausreichen, um einen Flächenbrand auszulösen. Gestern Abend sind rund 400 Quadratmeter an Büschen und Unterholz in Brand geraten. Mehr als 500 Jahre alte Urkunden aus Aachen haben eine zweite Chance bekommen. Studierende der TH Köln haben 10 historische Pergamenturkunden aus dem Stadtarchiv restauriert. Die älteste stammt aus dem Jahr 1445.
0: Auf den Straßen schauen wir auf die A4 Köln in Richtung Aachen zwischen Düren und Langerwehe. Da gibt es eine ungesicherte Unfallstelle. Da bitte eine Gasse für die Rettungs- und Einsatzfahrzeuge bilden und langsam fahren. Einen dicken Stau haben wir auf der A4

0: Aachen von dem Grenzübergang Fettschau. 45 Minuten braucht ihr länger. 6 Kilometer Stau haltet durch, wenn ihr da drin steht. Und noch eine Meldung vom Özkan. Die A44 Mönchengladbach nach Aachen. Da gibt's 15 Minuten plus vor der Ausfahrt Aachen-Brand.
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0: Gibt's immer zuerst hier bei uns auf 100,5 das Hit Radio. Die neueste Blitze steht in Eschweiler-Dürwes. Die Alsdorfer Straße auf dem Weg zum Blausteinsee. Da hat Markus eine Blitze gesehen. Wir schauen nach Aachen auf den Hirschgraben in Richtung Pontor. Dankeschön, Max, fürs Melden. Und in Würseln noch die Obnerstraße, Ecke, Ringstraße bei Tempo 30. Da hat Katharina eine Blitze gesehen. Dankeschön. Meldet Blitzen sehr gerne bei uns in der 100,5 App. Da gibt's auch nochmal die vollständige Liste. Ihr erreicht uns aber auch, wie ihr es gewohnt seid, per WhatsApp-Nachricht 01578 212 1005. Dankeschön.
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0: Mit Tobi Leder kommt entspannt durch den Dienstag.

0: Styles mit American Girls. Schönen Dienstag euch. Kenne dein Publikum. An diese Regel hält sich Taylor Swift vorbildlich.
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0: Ab nächster Woche, da läuft Toy Story 5 endlich in den Kinos und Taylor liefert uns mit I Knew It, I Knew You den Titelsong und der passt sowas von. Es gibt totale Toy Story Vibes und erinnert vom Gefühl her voll an den allerersten Toy Story Song damals aus den 90ern, schon direkt in den ersten Sekunden hier. Das ist der alte Hit und ihr werdet es gleich hören bei Taylors Version. Gibt schon ähnlichen Vibe. Ach, einfach Kindheit damals. So denken bestimmt dann unsere Kids irgendwann in 20 Jahren, wenn sie I Knew It, I Knew You von Taylor Swift hören. Es ist unser 100,5 Hit-Tipp in

klingt genau passend für den nächsten Toy Story Film. Taylor Swift, I Knew It, I Knew You. Unser 100,5 Hit-Tipp in dieser Woche.

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0: Daily mit dem Ohrwurm für die nächste halbe Stunde. I follow Rivers. Wir haben es 5 vor 2.
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0: Ja, nach der Flutkatastrophe, damals war ja schnelle Hilfe gefragt, Wenzel Zachner, unter anderem ja von Handwerkern.
2: Und dafür ist damals auch eine Vermittlungsplattform gestartet.
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2: 5 Jahre nach der Flutkatastrophe zieht NRW eine positive Bilanz der Initiative Handwerk im Wiederaufbau. Über eine Online-Plattform sind seit 2022 flutgeschädigte Menschen gezielt mit Handwerksbetrieben zusammengebracht worden, um den Wiederaufbau schneller voranzubringen. Mehr als 1300 Betriebe haben sich beteiligt. Die Plattform bleibt auch nach dem Ende der Initiative erhalten und kann bei zukünftigen Naturkatastrophen sofort wieder aktiviert werden. Deutschland darf insgesamt 4 neue Halbleiterprojekte mit 659 Millionen Euro fördern. Den größten Anteil bekommt dabei ein Unternehmen aus dem 100,5 Revier. Für die neue Halbleiterfabrik in Basweiler sind 353 Millionen Euro vorgesehen. Da soll eine weltweit einzigartige Anlage entstehen, in der besonders leistungsstarke Wafer hergestellt werden. Die Grundlage für Mikrochips und Sensoren. Mit den Investitionen will die EU die Halbleiterproduktion in Europa stärken und unabhängiger von Herstellern aus Asien und den USA werden. Wegen der aktuellen Hitze ruft die Gewerkschaft IG Bau in der Städteregion Aachen Beschäftigte auf Baustellen und andere Menschen, die draußen arbeiten, zu besonderer Vorsicht auf. Die Gewerkschaft empfiehlt die sogenannte WSS-Regel: Wasser, Sonnencreme und Schatten. Außerdem sollten Arbeitgeber ausreichend Getränke bereitstellen, regelmäßige Pausen im Schatten ermöglichen und Arbeitszeiten möglichst in die kühleren Morgen- oder Abendstunden verlegen. Nach einer Brandstiftung in Heinsberg-Oberbruch sucht die Polizei jetzt nach Zeugen. Ein Unbekannter hat heute am frühen Morgen ein Fahrrad an einem Fahrradständer direkt neben einem Supermarkt in Brand gesetzt. Mitarbeitende konnten die Flammen aber rechtzeitig löschen. Der Täter war nach Polizeiangaben schlank und hat eine schwarze Jogginghose getragen, dazu ein weißes Sweatshirt mit roten Streifen und eine hellgraue Mütze. Die Polizei bittet um Hinweise. Eine E-Scooter-Fahrerin hat sich bei einem Unfall in Jülich leicht verletzt und bekommt jetzt zusätzlich Ärger mit der Polizei. Die Frau ist bei Rot über die Kreuzung an der B56 gefahren und dabei mit einem abbiegenden Auto zusammengestoßen. Bei der Unfallaufnahme hat die Polizei festgestellt, dass der E-Scooter nicht versichert und auch noch als gestohlen gemeldet war. Die Frau musste ins Krankenhaus, der E-Scooter ist sichergestellt worden. Außerdem ist ein Sachschaden von etwa 4.000 Euro entstanden. Und Forscher haben erstmals ein Zuckermolekül im Weltall entdeckt und das könnte neue Hinweise auf die Entstehung des Lebens liefern. In einer Gaswolke in der Nähe vom Zentrum der Milchstraße haben Astronomen den Zucker Erythrulose nachgewiesen. Das Molekül kommt auf der Erde unter anderem in Himbeeren vor. Die Entdeckung stützt die Vermutung, dass wichtige Bausteine des Lebens schon im All entstanden und später erst auf die Erde gelangt sein könnten.
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0: Sehr, sehr viel Sonnenschein heute. Schön ein bisschen das Gesicht eincremen, wenn ihr später im Feierabend ein bisschen in die Sonne geht. Wolken gibt's vor allem in der Eifel. Da sind dann auch mal einzelne Hitzegewitter drin. 32 Grad heute, inklusive Hitzewarnung fürs 100,5 Revier. Die 30, die knacken wir in Heinsberg. In Walheim sind es 28 Grad. Morgen am Mittwoch genau das gleiche Wetter wie heute. Da kann es dann auch am Nachmittag in der Eifel immer mal wieder ein paar kurze Gewitter geben. Weiterhin die A4, Köln in Richtung Aachen zwischen Düren und Langerwehe. Immer noch eine ungesicherte Unfallstelle. Falls sie durch müssen, eine Gasse für Rettungs- und Einsatzfahrzeuge bilden. Außerdem dicker Stau, die A4, Herlen nach Aachen vor dem Grenzübergang. Fettschau nach wie vor 45 Minuten, braucht ihr länger, 6 Kilometer Stau. Und die A44, Mönchengladbach nach Aachen. Da entspannt es sich mittlerweile ein bisschen, 10 Minuten plus vor der Ausfahrt Aachen-Brand.
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0: Gibt's immer zuerst hier bei uns auf 100,5 das Hitradio. Es blitzt unter anderem in Aachen auf der Rombachstraße. Da hat Jule eine Blitze gesehen. Dankeschön dafür. Alsdorf die Prämienstraße, die wird bei Tempo 30 kontrolliert. Dankeschön Nathalie fürs Melden. Und in Stolberg noch die obere Donnerbergstraße bei Tempo 30. Dankeschön an Britta für diese Info. Was euch sonst auffällt, das meldet ihr gerne in der 100,5 App. Da könnt ihr Blitzen direkt durchgeben. Und für alles andere Staus und Verkehrsstörungen und natürlich auch Blitzer könnt ihr uns gerne WhatsApp-Nachricht reinschicken. 01578 212 1005. Kommt gut durch den Dienstag.
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0: Grüß euch, Tom Gregory jetzt gleich in der Playlist, danach Teddy Swims mit Bad Dreams und jetzt Miles Smith mit Stay.

Teddy Swims mit Bad Dreams hier bei uns auf 100,5. Das Hitradio und auch bei uns aus der Gute-Laune-Playlist ist ja Leonie nicht mehr wegzudenken. In den letzten Monaten hatte sie sich ja ein bisschen auf die Fahne geschrieben, alte Hits neu aufleben zu lassen. Hier zum Beispiel Dragostea Dean Tay, zum Beispiel ihre Variante. Und auch der 2000er-Hit Down, den hat sie neu aufgelegt. Aber sie kann es auch ohne Vorlage, zeigt sie auf Stay. Der Hit verschönert uns jetzt den Dienstagnachmittag.

0: Auf der Arbeit, die werden hoffentlich jetzt immer kleiner, immer kürzer und gleich geht's für die ersten dann schon in den wohlverdienten Feierabend. Und auf dem Weg dorthin begleitet uns Bibi Wexa nach dem Straßencheck fürs 100,5 Revier, ihr Hit New Religion.
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0: Wir haben es mittlerweile 5 Minuten vor 2:30. Hi zusammen.
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11: Mit Wenzel Zachner. 5 Jahre nach der Flutkatastrophe zieht NRW eine positive Bilanz der Initiative Handwerk im Wiederaufbau. Über eine Online-Plattform sind flutgeschädigte Menschen gezielt mit Handwerksbetrieben zusammengebracht worden, um den Wiederaufbau schneller voranzubringen. Mehr als 1300 Betriebe haben sich beteiligt. Deutschland darf insgesamt 4 neue Halbleiterprojekte mit knapp 660 Millionen Euro fördern. Den größten Anteil bekommt dabei ein Unternehmen aus dem 100,5 Revier. Für die neue Halbleiterfabrik in Basweiler sind etwa 350 Millionen Euro vorgesehen. Nach einer Brandstiftung in Heinsberg-Oberbruch sucht die Polizei Zeugen. Ein Unbekannter hat heute am frühen Morgen ein Fahrrad an einem Fahrradständer direkt neben einem Supermarkt in Brand gesetzt. Mitarbeitende konnten die Flammen rechtzeitig löschen. Die Polizei bittet um Hinweise von Zeugen. Und eine E-Scooter-Fahrerin hat sich bei einem Unfall in Jülich verletzt und bekommt jetzt zusätzlich Ärger mit der Polizei. Die Frau ist bei Rot über die Kreuzung an der B56 gefahren und dabei mit einem abbiegenden Auto zusammengestoßen. Bei der Unfallaufnahme hat die Polizei festgestellt, dass der E-Scooter nicht versichert und auch als gestohlen gemeldet war.
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0: Eine Warnmeldung gibt's von der A61 Koblenz nach Mönchengladbach zwischen Bergheim und Bettburg. Da liegen Reifenteile auf der Fahrbahn. Der Stau auf der A4 am Grenzübergang von Herlen nach Aachen, der entspannt sich etwas. 20 Minuten braucht ihr zurzeit länger. Und diese 20 Minuten kommen auch auf der A44 obendrauf Mönchengladbach nach Aachen vor der Ausfahrt Aachen-Brandt.
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0: Klar hören wir die mal zuerst hier bei uns auf 100,5 das Hit-Radio mit der neuesten Blitze kommt von Mira, steht in Würseln auf dem Willy-Brandt-Ring. Dankeschön dafür. Eine Blitze außerdem in Würseln, die Oppnerstraße, Ecke, Ringstraße bei Tempo 30. Das meldet uns Katharina. Lieben Dank. Und wir schauen noch nach Aachen auf die Rombachstraße. Da hat der Lukas eine Blitze gesehen und gemeldet. Dankeschön auch an dich. Dankeschön an alle, die auch weiterhin was durchgeben. Ihr Blitzen meldet ihr ganz einfach in der 100,5 App. Ihr könnt aber auch klassisch anrufen an der 100,5 Hotline und da auch Staus und andere Verkehrsstörungen durchgeben. 0180 501 0055.
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0: Kommt entspannt durch den Dienstag, Tobi Leder hier.

0: Coldplay, We Play, einen entspannten Dienstagnachmittag euch. Freitag gehen endlich die Sommerferien in NRW los. Für viele geht's dann direkt in den Flieger, ab in den Urlaub. Der Tag der Abreise ist dann aber nochmal ordentlich stressig, besonders am Flughafen bei der Sicherheitskontrolle. Am Flughafen Köln-Bonn ist das Ganze ab heute ein bisschen entspannter, Daniel Niesen aus dem 100,5-Team.
1: Ja, Köln-Bonn darf sich jetzt stolz den modernsten Flughafen Europas nennen. Aha. Zumindest was den Sicherheitscheck-in betrifft. Komplett neue Technik, die unser Gepäck mit Computertomographie scannt, wie wir es beim Doktor kennen, hat zum Vorteil, dass wir keine Laptops und Flüssigkeiten extra aus den Taschen holen müssen. Nur im Verdachtsfall schlägt die CT-Technik an und es wird nochmal eine Nachkontrolle veranlasst. An den Bändern geht's also jetzt viel, viel schneller.
0: Und damit sollen dann lange Warteschlangen ja ein Ende haben. In den letzten Jahren, da haben ja Passagiere teilweise ihren Urlaub verpasst, weil sie zu lange in der Sicherheitskontrolle gestanden haben.
1: Das ist komplett verrückt. Ja, ich selbst habe vor 4 Jahren so lange da angestanden, dass ich 2 Minuten vor Abflug erst im Flieger saß. Kann das also nur relaten. Dass es jetzt aber gar keine Wartezeiten mehr gibt, damit brauchen wir nicht zu rechnen. Personalmangel ist immer noch ein großes Thema bei den Flughäfen. Mhm. Und die neue Technik hat die letzten Wochen auch immer wieder mal bei Tests gestreikt.
0: Also besser doch ein klein wenig Puffer einplanen, wenn es zum Flughafen geht. Aber ey, dieses am Flughafen warten, bis es in den Urlaub geht, gehört ja irgendwie auch ein bisschen dazu, oder?

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0: Der ist richtig cool. Two Colors, Heavy Metal Love. Wir haben es mittlerweile 3:05.
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0: Und hier haben wir Hightech aus dem 100,5 Revier, Wenzel Zachner.
2: In Zukunft werden hier modernste Computerchips hergestellt.
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2: Deutschland darf insgesamt 4 neue Halbleiterprojekte mit knapp 660 Millionen Euro fördern. Den größten Anteil bekommt dabei ein Unternehmen aus dem 100,5 Revier. Für die neue Halbleiterfabrik in Basweiler sind etwa 350 Millionen Euro vorgesehen. Das soll eine weltweit einzigartige Anlage sein, in der besonders leistungsstarke Wafer hergestellt werden, die Grundlage für Mikrochips und Sensoren. Mit den Investitionen will die EU die Halbleiterproduktion in Europa stärken und unabhängiger von Herstellern aus Asien und den USA werden. 5 Jahre nach der Flutkatastrophe zieht NRW eine positive Bilanz der Initiative Handwerk im Wiederaufbau. Über eine Online-Plattform sind seit 2022 flutgeschädigte Menschen gezielt mit Handwerksbetrieben zusammengebracht worden, um den Wiederaufbau schneller voranzubringen. Mehr als 1300 Betriebe haben sich daran beteiligt. Die Plattform, die bleibt auch nach dem Ende der Initiative erhalten und kann bei zukünftigen Naturkatastrophen sofort wieder aktiviert werden. Jetzt ist es wirklich offiziell. CDU, SPD, Volt und FDP regieren in Zukunft gemeinsam den Aachener Stadtrat. Die 4 Parteien haben heute ihren Koalitionsvertrag unterschrieben, genau 10 Monate nach der Kommunalwahl. Das Bündnis verfügt im Rat über eine Mehrheit von 5 Stimmen und will sich vor allem um die Sanierung des Haushalts, mehr Wohnungsbau und die Wirtschaft kümmern. Es ist die erste 4-Parteien-Koalition in der Geschichte der Stadt Aachen. Nach der Abnehmspritze kommt bald die Abnehmpille. In den USA gibt es sie schon. Die EU-Kommission entscheidet in den nächsten Wochen über die Zulassung in Europa. Dann kann die Pille auch bei uns verschrieben werden. Für Ärztin Violetta Steinhausen aus Aachen eine gute Sache mit einem Nachteil.
3: Ich bin gespannt. Wir haben alle auf die Pille gewartet, in der Hoffnung natürlich, dass nicht nur die Einnahmemöglichkeit, das wird ja einfach nur geschluckt, das kennen die meisten Menschen jetzt. Viele haben ja Bedenken zu spritzen, ne? Also die Einnahmeform ist einfacher, das ist sehr schön. Ich muss gestehen, dass ich persönlich gehofft habe, dass die Pille, weil ja andere Produktionskosten da gebraucht werden, günstiger wird. Aber das scheint wohl nicht so zu sein. Das finde ich sehr schade.
2: Etwa 130 Euro wird die Pille pro Monat kosten. Gesetzliche Krankenkassen übernehmen die Kosten nicht. Für Ärztin Steinhausen ist das nicht zu verstehen, weil eine Magenbypass-Operation zur Abnahme dagegen von den Kassen übernommen wird. Und 5 Jahre nach der Flutkatastrophe wird heute auch in Olpen an die Opfer erinnert. Am Morgen haben unter anderem eine EU-Kommissarin sowie Vertreter der wallonischen und der deutschsprachigen Regierung die besonders schwer getroffene Olpener Unterstadt besucht. Heute Abend lädt die Stadt dann um 6 Uhr zu einer Gedenkfeier am Weser-Pavillon im Themsepark ein.
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0: Gönnt euch ein Eis später im Feierabend, habt ihr euch auf jeden Fall verdient und das kühlt uns schön runter bei den maximal 32 Grad, die wir heute im 100,5 Revier haben. Dazu brutzelt uns die Sonne schön durch. Hitzewarnung gilt noch für heute Abend, bis heute Abend fürs 100,5 Revier. In Würseln sind wir bei 29, bei euch in Frienbett knacken wir die 30 Grad und morgen am Mittwoch denkt sich das Wetter, das machen wir genauso nochmal. Wir schauen auf die A61 Koblenz nach Mönchengladbach zwischen Bergheim und Bettburg. Da liegen Reifenteile auf der Fahrbahn. Auf der A4 her nach Aachen steht die am Grenzübergang Fettschau immer noch 20 Minuten im Stau. Und diese 20 Minuten, die haben wir auch auf der A44 Mönchengladbach nach Aachen vor der Ausfahrt Aachenbrand. Wegen Bauarbeiten gibt es dort nur eine freie Spur.
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0: Und die gibt's immer zuerst hier bei uns auf 100,5 das Hitradio. André mit der aktuellsten Blitze B221 von Heinsberg in Richtung Autobahnauffahrt. Müsst ihr aufpassen. Außerdem in Eschweiler-Dürwes, die Alsdorfer Straße. Da hat Markus eine Blitze gesehen. Und wir schauen noch nach Stolberg-Atsch auf die Würselner Straße bei Tempo 30. Dankeschön an Celina fürs Bescheid sagen. Eure Blitze nochmal zum Nachlesen in der 100,5-Web. Und wenn ihr dann schon einmal da seid, könnt ihr direkt über die App auch die neuesten Blitzer melden. Könnt euch aber auch ganz klassisch an der 100,5-Hotline bei uns melden. 0180 501 0055.
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0: Und gleich mit Justin Bieber, Can't Stop the Feeling. Taylor Swift mit The Fate of Ophelia. Den Anfang macht jetzt Kamrad mit Hug Yourself. Schönen Dienstag euch.

Da steckt schön viel Gefühl drin. Taylor Swift, The Fate of Ophelia auf 100,5. Das ist Radio. Hoffentlich packen viele von euch langsam die Tasche auf der Arbeit und machen gleich Schluss. Wir liefern die gute Laune Musik. Kommt jetzt gleich von Olivia Rodrigo mit Drop Dead. Und der Hit, der strotzt nur so vor Sommerfeeling. Da ist schon hier diese Melodie am Anfang. Die wirkt wie so ein lauer Sommerabend im Urlaub, könnte da gut laufen. Wirkt alles so ein bisschen locker leicht, als ob wir so ein bisschen auch durch unseren Urlaubsort schweben und die Nacht einfach genießen. Passt perfekt zum Wetter heute im 100,5 Revier.

0: Hört gute Laune Musik bei euch. Schauen gleich noch auf den Feierabendverkehr im 100,5 Revier. Danach hört ihr Katy Perry mit Band-Aids.
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0: Hi ihr Lieben, 5 Minuten vor 4 haben wir es mittlerweile.
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8: Mit Wenzel Zachner. Deutschland fördert 4 neue Halbleiterprojekte mit knapp 660 Millionen Euro. Den größten Anteil bekommt dabei ein Unternehmen aus dem 100,5 Revier. Für die neue Halbleiterfabrik in Basweiler sind etwa 350 Millionen Euro vorgesehen. Jetzt ist es offiziell, CDU, SPD, Volt und FDP regieren in Zukunft gemeinsam den Aachener Stadtrat. Die 4 Parteien haben heute ihren Koalitionsvertrag unterschrieben. Das Bündnis will sich vor allem um die Sanierung des Haushalts, mehr Wohnungsbau und die Wirtschaft kümmern. 5 Jahre nach der Flutkatastrophe wird heute auch in Olpen an die Opfer erinnert. Am Morgen haben unter anderem eine EU-Kommissarin sowie Vertreter der wallonischen und der deutschsprachigen Regierung die besonders schwer getroffene Olpener Unterstadt besucht. Heute Abend lädt die Stadt dann um 6 Uhr zu einer Gedenkfeier am Weser-Pavillon im Themsepark ein. Und nach einem Buschbrand am Ruhr-Ufer-Radweg bei Düren warnt die Polizei vor der aktuell hohen Brandgefahr. Schon ein kleiner Funke könne ausreichen, um einen Flächenbrand auszulösen. Gestern Abend sind rund 400 Quadratmeter an Büschen und Unterholz in Brand geraten.
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0: Ja, starke Nerven brauchen wir auf der A4 her nach Aachen. Heute von dem Grenzübergang Fettschau startet es sich auf 45 Minuten mittlerweile. Außerdem 20 Minuten mehr Einplan auf der A44. Mönchengladbach nach Aachen vor der Ausfahrt Aachen-Brand. Wegen Bauarbeiten ist nur eine Spur frei. Und wir schauen noch nach Aachen-Allendorf auf die Van-Kylt-Straße. In beiden Richtungen braucht ihr an der Baustelle gerade 10 Minuten länger.
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0: Na klar, hören wir die mal zuerst hier bei uns auf 100,5 das Hit-Radio. Marion aus Einhalten mit der aktuellsten Blitze. Aachen bzw. Kelmis direkt am Grenzübergang auf der Lütticher Straße wird geblitzt. Außerdem in Würseln der Willy-Brandt-Ring. Danke Mira fürs Bescheid sagen. Und wir haben noch Stolberg, die obere Donnerbergstraße. Bei Tempo 30 hat Dominik aus Stolberg eine Blitze enttarnt. Dankeschön. Blitzen meldet ihr super gerne bei uns direkt in der 100,5 App. Da gibt es auch nochmal die Übersicht mit allen aktuellen Blitzen. Könnt euch auch sehr gerne per WhatsApp-Sprachnachricht reinmelden mit Infos zu Staus, Verkehrsstörungen und Blitzen 01578 212 1005.
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0: Kommt gut in den Feierabend rein, Tobi Leder hier.

0: Gute Laune mit Jennifer Lopez, David Guetta, Save Me Tonight. Hi zusammen. Am grünen 100,5 Revier-Tipp-Sticker erkennt ihr schon, wo es bei uns in der Region die besten Fritten, den besten Döner oder auch die beste Pizza gibt. Und bald haben wir auch die beste Sommer-Cocktail-Empfehlung für euch.
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0: Von euch wollen wir wissen, wo trinken wir denn die leckersten Sommercocktails? Her mit euren Vorschlägen auf Insta, Facebook oder einfach per WhatsApp. Von euch sehr häufig genannt das Café De Mol in Würseln am Moletplatz. Geschäftsführer Ali, was sagst du? Wieso kommen denn so viele gerne zu euch zum Cocktail trinken?
2: Ich weiß es selbst nicht, also ich glaube, das liegt daran, wir sind halt einfach ein entspanntes Restaurant, ein bürgerliches Restaurant, in einer familiären Atmosphäre, sowohl das Personal als auch wir sind immer, sag ich mal, behandelnder Gast, als wären wir Familie, so sind wir auch, glaube ich, bekannt geworden und Cocktails waren immer schon so ein Ding hier bei uns.
0: Ihr habt ja auch eine ganz große, eine ganz gute Cocktailkarte. Hand aufs Herz, welchen von denen macht ihr denn am allerbesten?
2: Lieblingscocktail hier bei uns ist der Dirty Dancing. Ich glaube, den gibt es auch nicht an so vielen Orten.
0: Ich habe ihn jetzt noch nicht gehört. Was ist da so alles drin?
2: Und zwar ist da Wodka drin mit gepresster Limette und Rohrzucker. Dann kommt ein Spritzer Maracuja-Sirup drauf und dann wird das Ganze mit Ginger aufgetoppt. Ja, also es ist ein super erfrischender,
0: leicht
2: tropisch schmeckender Cocktail.
0: Schön fruchtig.
2: Hier bei uns.
0: Bei euch am Ambiente, wie sieht es denn da so ein bisschen aus? Kann man bei euch auch schön entspannt im Sommer draußen sitzen?
2: Ja, wir haben eine schöne Terrasse mit viel Grün drumherum, hier direkt am Moletplatz. Die ist eigentlich das Highlight bei uns, würde ich sagen.
0: Und dann schön bei euch auf der Terrasse einen Dirty Dancing trinken.
2: Ja, ganz genau.
0: Und ein Lob hast du noch zu vergeben, Ali.
2: Ich würde mich an dieser Stelle aber auch ganz kurz mal bei unseren Mädels bedanken, dass sie sich bei dem Wetter, bei der Hitze hier so bemühen. Klasse Arbeit, danke euch allen.
0: Dem schließen wir uns an und so ein Lob geht doch runter wie Öl.

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0: Dua Lipa, Be The One. Wir haben es jetzt 5 vor 4.
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0: Und hier bei uns im 100,5 Revier Wenzel Zachner, da soll ein Schlüsselprojekt für Europas Chipproduktion entstehen.
2: Dafür gibt die EU jetzt grünes Licht.
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2: Deutschland darf 4 neue Halbleiterprojekte mit insgesamt rund 660 Millionen Euro fördern. Den größten Zuschuss bekommt ein Unternehmen aus Basweiler. Dort soll mit rund 350 Millionen Euro eine neue Fabrik entstehen, in der besonders leistungsstarke Wafer hergestellt werden. Sie sind die Grundlage für Mikrochips und Sensoren. Die EU will damit die Abhängigkeit von Herstellern aus Asien und den USA verringern. Der neue Sozialbericht für NRW zeigt, trotz wirtschaftlich schwieriger Jahre ist die Kaufkraft der Menschen im Land durchschnittlich stabil geblieben. Gleichzeitig bleibt Armut ein großes Thema. Rund 2 Millionen Menschen in NRW sind zuletzt auf Grundsicherung oder andere Leistungen angewiesen gewesen. Die Pflege im Heim wird für Betroffene immer teurer. Wer neu in ein Pflegeheim zieht, muss bundesweit inzwischen durchschnittlich rund 3.360 Euro pro Monat selbst zahlen. Das sind gut 250 Euro mehr als vor einem Jahr. Die Bundesregierung arbeitet zwar an einer Pflegereform, nach aktuellen Plänen könnten Entlastungen für Pflegebedürftige aber später greifen als bisher. Patientenvertreter und Sozialverbände fordern deshalb eine deutliche Begrenzung der Eigenanteile. Die Castor-Transporte von Jülich nach Ahaus gehen auch in den Sommerferien weiter. In dieser Woche sollen Atommüllbehälter Nummer 7 und 8 ins Zwischenlager nach Ahaus gebracht werden. Insgesamt sollen 2 Transporte pro Woche stattfinden. Die Initiative Stopp West-Castor hat deshalb erneut Mahnwachen angekündigt und fordert, die Transporte zu stoppen. Und der Aeropark am Forschungsflugplatz Merzbrück bekommt weitere 20 Millionen Euro Fördergelder vom Land NRW. Mit dem Geld soll das Gelände südlich der Start- und Landebahn weiter erschlossen werden, damit sich dort weitere Unternehmen ansiedeln können. Geplant sind unter anderem neue Infrastruktur, Gutachten und ein Masterplan für die Entwicklung des Standorts. Ziel ist es, den Aeropark bei Würselen zu einem Zentrum für klimafreundliche Luftfahrt mit Forschung, Start-ups und Industrie auszubauen und den Strukturwandel im Rheinischen Revier weiter voranzutreiben.
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0: Sonnenbrille und vielleicht eine Kappe oder ein Hut sind heute unsere besten Begleiter bei dem knallenden Sonnenschein im 100,5 Revier. 32 Grad gibt's inklusive Hitzewarnung. Für unsere Region in der Eifel kann es auch immer mal ein paar einzelne Hitzegewitter geben. Richterich und Allenhoven haben beide jeweils die 30 Grad mittlerweile geknackt. Morgen am Mittwoch geht's dann sehr ähnlich weiter. Und auch dann gilt wieder, am Nachmittag kann es in der Eifel mal kurze Gewitter geben. Es hört nicht auf der A4 Herlen nach Aachen vor dem Grenzübergang. Fettschau staut es sich auf 30 Minuten. Im außerdem einen längeren Stau auf der A44 Mönchengladbach nach Aachen. 20 Minuten plus vor der Ausfahrt Aachen-Brand. Wegen Bauarbeiten gibt es nur eine freie Spur. 6 Kilometer Stau. Und in Aachen-Allendorf die von Külstraße. Ebenfalls dank einer Baustelle in Richtung Stolberg sind es 10 Minuten länger.
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0: Wenn wir mal zuerst hier bei uns auf 100,5 das Hitradio. Es blitzt in Aachen auf dem Hirschgraben. Selina mit der Info. Würselen-Oppener Straße in Eck. Ecke Ringstraße ist eine 30er-Zone. Dankeschön an Silvia für die Info und Sascha aus Bruchweiden hat die nächste 30er-Zone. Stolberg als Stiewürselner Straße. Danke euch. Blitzen meldet ihr direkt bei uns in der 100,5-Web. Da findet ihr auch nochmal die komplette Liste mit allen Blitzern, die wir zurzeit haben. Meldet euch sehr gerne auch sonst per WhatsApp-Sprachnachricht mit Staus, Blitzen, Verkehrsstörungen 01578 212 1005. Danke euch.
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0: Schweine, Schafe, Hunde oder auch Meerschweinchen, die im Leben kaum eine Chance auf ein echtes Zuhause bekommen haben, die verbringen ihre letzten Jahre immer häufiger in Altenhofen auf dem Old McDonald's Lebenshof. Und über das richtig schöne Projekt sprechen wir gleich nach 3 Hits am Stück.

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0: Richtig cooler Hit. Taste von Sabrina Carpenter auf 100,5, das Hitradio. Ob Schwein, Schaf, Meerschweinchen oder Hund, auf dem Altenhofener Old McDonald's Lebenshof, da bekommen Tiere, die oft keine Chance mehr hatten, ein neues Zuhause. Und es ist kein Streichelzoo, kein Bauernhof, einfach ein Ort, an dem die Tiere einfach Tiere sein dürfen. Und sie kommen auf ganz unterschiedlichen Wegen zu Besitzerin Julia.
1: Die kommen aus den unterschiedlichsten Gründen zu uns. Privathaltungen, die einfach überfordert waren. Wir haben Tiere aus der Tierindustrie, also aus der Zucht und Mast. Wir haben Tiere aus Tierversuchslaboren. Also aus allen Richtungen der Tierausbeutung ist letztendlich leider was dabei.
0: Ja, auch Schweinchen Karlchen hatte keine einfache Vergangenheit.
1: Karlchen wurde in einem Bauwagen zurückgelassen von seinen Besitzern, hat da mehr als 2 Jahre verbracht, hatte Gott sei Dank eine Pflegerin, die sich da um ihn gekümmert hat, sonst hätte er es natürlich einfach nicht geschafft. Unter desaströsen Umständen, Krankheitsbild ist auch eine Katastrophe und jetzt ist halt unsere Aufgabe hier, einfach ihm ein sicheres Zuhause zu ermöglichen und vor allen Dingen medizinische Versorgung.
0: So ein Lebenshof bedeutet aber auch jede Menge Arbeit. Und natürlich jede Menge Kosten. Damit die Tiere weiter versorgt werden können, ist das Projekt auf Unterstützung angewiesen.
1: Wir haben einfach unfassbares Glück, dass wir ganz, ganz, ganz tolle Patenmenschen haben, die das Projekt einfach tragen. Aber natürlich auch einfach durch Einmalspenden oder andere Art der Unterstützung, Futterspenden beispielsweise.
0: Wer den Lebenshof unterstützen möchte, kann das zum Beispiel mit einer Spende oder einer Tierpatenschaft über Better Place tun. Ein richtig tolles Herzensprojekt für alle, die Tieren eine zweite Chance ermöglichen wollen.

0: Für viele von uns, die können endlich einen Haken an den Arbeitsdienstag machen. Und morgen ist schon halbe Woche rum, dann ist auch schon fast Wochenende. Wir reden uns die Woche schön kurz, gleich mit Kaigo und Save My Love um kurz vor 4:30.
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4: Wir haben es mittlerweile 5 Minuten vor 4:30.
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6: Mit Wenzel Zachner. Deutschland fördert insgesamt 4 neue Halbleiterprojekte mit knapp 660 Millionen Euro. Den größten Anteil bekommt dabei ein Unternehmen aus dem 100,5 Revier. Für die neue Halbleiterfabrik in Basweiler sind etwa 350 Millionen Euro vorgesehen. Der neue Sozialbericht für NRW zeigt, trotz wirtschaftlich schwieriger Jahre ist die Kaufkraft der Menschen im Land im Durchschnitt stabil geblieben. Gleichzeitig bleibt Armut aber ein großes Thema. Rund 2 Millionen Menschen in NRW sind zuletzt auf Grundsicherung oder andere Leistungen angewiesen gewesen. Die Pflege im Heim wird für Betroffene immer teurer. Wer neu in ein Pflegeheim zieht, muss bundesweit inzwischen durchschnittlich rund 3.360 Euro pro Monat selbst zahlen. Das sind gut 250 Euro mehr als noch vor einem Jahr. Die Bundesregierung arbeitet zwar an einer Pflegereform, nach aktuellen Plänen könnten Entlastungen für Pflegebedürftige aber später greifen als bisher. Und die Castor-Transporte von Jülich nach Ahaus gehen auch in den Sommerferien weiter. In dieser Woche sollen die Atommüllbehälter Nummer 7 und 8 ins Zwischenlager nach Ahaus gebracht werden. Insgesamt sollen 2 Transporte pro Woche stattfinden.
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4: 2 Warnmeldungen. A4 Aachen nach Köln zwischen Eschweiler West und Eschweiler Ost. Da liegt eine Leiter auf der Fahrbahn. A44 Aachen nach Mönchengladbach zwischen Titz und dem Kreuz Jakarat. Da haben wir Spanngurte, die auf der Fahrbahn liegen. Viel Geduld brauchen wir auf der A4 Herr nach Aachen vor dem Grenzübergang Fettschau. 30 Minuten dauert es da länger. A44 Mönchengladbach nach Aachen. Vor der Ausfahrt Aachen-Brand. Da laufen Bauarbeiten. Es ist nur eine Spur frei. Es staut sich auf 6 Kilometern ebenfalls. Eine halbe Stunde plus. Wir haben einen Unfall in Aachen-Brand, die Trierer Straße, Höhe des Lidls in Fahrtrichtung Autobahn. Es staut sich, ein Auto muss auch abgeschleppt werden, meldet Sonja, danke dafür. Und in Aachen-Eilendorf der Stau vor der Baustelle von Külzstraße in Richtung Stolberg. 15 Minuten kommen obendrauf.
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4: Na klar, hören wir die mal zuerst hier bei uns auf 100,5, das Hitradio. Es blitzt an dem Grenzübergang Aachen-Kelmis, das wollte ich sagen. Auf der Lütticher Straße, Marion aus Einhardt mit der Info, danke dafür. Eschweiler-Dürbis, die Alsdorfer Straße, da sieht Selina eine Blitze, wenn ihr Richtung Blausteinsee unterwegs seid. Und Mira noch mit einer Info aus Würseln, der Willy Brandtring, der wird ebenfalls kontrolliert. Danke euch und lieben Dank auch an alle anderen. Die komplette Liste mit allen Blitzern gibt's nochmal in der 100,5 App. Da könnt ihr auch direkt die neuesten Blitzen melden. Könnt euch aber auch gerne an der 100,5 Hotline melden. Klingelt durch 0180 501 0055.
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4: Euch einen entspannten Dienstag. Ich bin Tobi Leder.

Bastel mit Pompeii auf 100,5. 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Es geht gut gelaunt durch den Dienstagnachmittag. Und für die nächste Portion gute Laune sorgt Kamerad jetzt gleich. Wir feiern ihn auf seinen Hits wie So Good oder auch Hug Yourself. Und mit Be Mine bringt er uns jetzt gut durch den Feierabend, in den Feierabend oder die Spätschicht auf 100,5. 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

0: Leonie mit Holding On. Wir haben es mittlerweile 5 vor 5.
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0: Ja, und viele von uns, die fliegen ja in den Sommerferien am Flughafen Köln-Bonn ab Wenzelsachner.
2: Und das sollte in Zukunft noch flüssiger laufen.
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2: Wer ab Köln-Bonn fliegt, soll in Zukunft schneller durch die Sicherheitskontrollen kommen. Der Flughafen hat seine Kontrollen mit neuer Scannertechnik ausgestattet. Laptops, Tablet und Flüssigkeiten müssen deshalb nicht mehr aus dem Handgepäck genommen werden. Außerdem dürfen in Zukunft bis zu 2 Liter Flüssigkeit pro Behälter mitgeführt werden. Nach Angaben des Flughafens ist Köln-Bonn der erste große Flughafen in Deutschland, der die neue Technik flächendeckend einsetzt. Deutschland fördert 4 neue Halbleiter. Projekte und den größten Zuschuss bekommt ein Unternehmen aus Basweiler. Dort soll mit rund 350 Millionen Euro eine neue Fabrik entstehen, in der besonders leistungsstarke Wafer hergestellt werden. Sie sind die Grundlage für Mikrochips und Sensoren. Die EU will damit die Abhängigkeit von Herstellern aus Asien und den USA verringern. Jetzt ist es offiziell, CDU, SPD, Volt und FDP regieren in Zukunft gemeinsam den Aachener Stadtrat. Die 4 Parteien haben heute ihren Koalitionsvertrag unterschrieben. Das Bündnis verfügt im Rat über eine Mehrheit von 5 Stimmen und will sich vor allem um die Sanierung des Haushalts, mehr Wohnungsbau und die Wirtschaft kümmern. Es ist die erste 4-Parteien-Koalition in der Geschichte der Stadt Aachen. 5 Jahre nach der Flutkatastrophe wird heute auch in Olpen an die Opfer erinnert. Am Morgen haben unter anderem eine EU-Kommissarin sowie Vertreter der wallonischen und der deutschsprachigen Regierung die besonders schwer getroffene Olpener Unterstadt besucht. Heute Abend lädt die Stadt dann um 6 Uhr zu einer Gedenkfeier am Weserpavillon im Themsepark ein. Und rund 300 Schülerinnen und Schüler aus Alsdorf und Basweiler haben beim Berufsparcours Shop Dein Job verschiedene Berufe ausprobiert. Am Berufskolleg Nord konnten die 8-Klässler unter anderem Technik, Gesundheit, Handwerk und Soziales kennenlernen. Mit Mitmachstationen, einem Escape Room und Einblicken in verschiedene Ausbildungsberufe sollten sie frühzeitig Orientierung für ihre spätere Berufswahl bekommen.
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0: Gönnt euch ein leckeres Eis jetzt gleich im Feierabend. Wenn ihr ihn schon habt, bei uns im 100,5 Revier ist es nämlich richtig knackig warm. Bis zu 32 Grad sind drin. Waldfeucht liegt bei 21, bei euch in Röhrchen messen wir 29 Grad. Viel Sonne gibt es dann auch morgen wieder. Am Nachmittag kann es dann aber, wie auch heute am Nachmittag, immer mal ganz kurze Hitzegewitter in der Eifel geben. Ja, und wir haben eine gesperrte Autobahn, wenn wir raus aus dem 100,5 Revier wollen. Die A4 Aachen Richtung Köln, die ist zwischen dem Kreuz Kerb und dem Kreuz Köln West gesperrt. Wegen eines Brandes, da gibt es nämlich Sichtbehinderungen durch Rauch. Auch schon im Kreuz Kerb am besten eine Gasse für Rettungs- und Einsatzfahrzeuge bilden. Außerdem A4 Aachen nach Köln zwischen Elsdorf und dem Kreuz Kerb. Da haben wir noch ein liegen gebliebenes Fahrzeug, da liegen auch Reifenteile auf der Fahrbahn. Es entspannt sich ein bisschen auf den anderen Autobahnen. A4 Herrn nach Aachen vor dem Grenzübergang Fettschau sind es 30 Minuten, die jetzt noch oben drauf kommen. Auf der A4 44 Mönchengladbach nach Aachen. Da soll sich der Stau mittlerweile aufgelöst haben. In der Baustelle ist es gerade nur noch etwas stockender Verkehr. Wir haben einen gemeldeten Unfall in Aachen. Brand die Trierer Straße auf Höhe des Lidls in Fahrtrichtung Autobahn. Da staut es sich. Ein Auto muss auch abgeschleppt werden. Und in Aachen-Eilendorf die Van-Kühl-Straße. Wenn ihr Richtung Stolberg unterwegs seid, dann verliert ihr an der Baustelle 10 Minuten.
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0: Natürlich gibt es die mal zuerst hier bei uns auf 100,5 das Hitradio. Blitzen unter anderem in Stolberg, obere Donnerbergstraße bei Tempo 30. Das meldet uns Dominik in Aachen. Haben wir was auf dem Hirschgraben. Die Info kommt von Selina. Und wir schauen noch auf die B221 Heinsberg in Richtung Autobahnauffahrt zur A46. Da hat André eine Blitze enttarnt. Dankeschön. Blitzen könnt ihr ganz einfach melden bei uns in der 100,5 App. Da findet ihr auch nochmal die komplette Liste mit allen Blitzen, die ihr uns meldet. Meldet euch sehr gerne auch noch per WhatsApp-Sprachnachricht rein für Staus, andere Blitzen und Verkehrsstörungen. Eine Sprachnachricht ins Studio, die tut's 01578 212 1005.
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0: Und 3 extrem coolen Hits am Stück. Calvin Harris, jetzt Holly Humberstone mit To Love Somebody. Den Anfang macht aber Teddy Swims mit seinem Hit Mr. Know It All.

0: Molly Humberstone mit To Love Somebody. Hi zusammen. Bald sind Sommerferien und wir haben einiges mit euren Kids vor.
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0: In diesem Jahr im Fokus Kinder, bei deren Eltern das Geld nicht so locker sitzt, um Urlaub zu machen oder groß wegzufahren. Und den Kids wollen wir einen schönen Tagestrip ermöglichen. Sagt uns auf das hitradio.de einfach, wer so eine kleine Sommerablenkung verdient hat. Es geht unter anderem auf die Ruhr. Wir raften zusammen. Hans-Jürg Koch von Mit Paddel und Pedale. Worauf dürfen wir uns beim Rafting denn freuen?
2: Ja, ihr könnt euch auf ein kleines Abenteuer dürft ihr euch freuen. Das ist die interessanteste für Anfänger befahrbare Strecke in ganz Nordrhein-Westfalen, weil wir halt auch ein paar Schnellen drin haben. Und die gilt es auch zu bewältigen und das ist auch relativ problemlos machbar.
0: Müssen wir da irgendwie auf was speziell irgendwie Acht geben oder wie können wir uns das dann vorstellen, wenn es mal so ein bisschen ruppiger wird?
2: Vor der Tour, da gibt es eine sehr umfangreiche Einweisung, die halte ich auch selber und da gehe ich auf alle eklatanten Punkte gehe ich ein. Das ist, wie gesagt, das ist nicht die Welt. Wir müssen halt nur die Erwachsenen dabei haben, die letzten Endes da auch so ein bisschen mit steuern und dann funktioniert das schon. Wir machen das jetzt seit 29 Jahren und die Unfälle, die warten, die sind immer am Land passiert.
0: Ihr habt ja bestimmt auch regelmäßig Kids bei euch, die dann so eine Tour machen. Was kriegt ihr da so für Rückmeldungen von denen? Wie viel Bock haben die dann immer, danach nochmal zu machen?
2: Ja, also ganz positive. Danach nochmal zu machen, das heißt an anderen Tagen oder so, da ist der Response ist immer sehr, sehr groß und die haben immer mega Spaß und vor allem die Eltern, die haben genauso einen Spaß und die können sicher sein, dass die Kinder abends müde sind.
0: Da hat dann also die ganze Familie was davon.

0: Entspannten Dienstagabend euch. Gönnt euch ein leckeres Eis zur Abkühlung oder legt euch einfach vor den Ventilator. Wir sind bei euch. Where's my husband? Von Way ist gleich mit dabei nach den 100,5 Nachrichten.
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1: Mit Wenzel Zachner. Wer ab Köln-Bonn fliegt, soll in Zukunft schneller durch die Sicherheitskontrolle kommen. Der Flughafen hat seine Kontrollen mit neuer Scannertechnik ausgestattet. Laptops, Tablets und Flüssigkeiten müssen deshalb nicht mehr aus dem Handgepäck genommen werden. Außerdem dürfen in Zukunft bis zu 2 Liter Flüssigkeit pro Behälter mitgeführt werden. Deutschland fördert 4 neue Halbleiterprojekte und den größten Zuschuss bekommt ein Unternehmen aus Basweiler. Dort soll mit rund 350 Millionen Euro eine neue Fabrik entstehen, in der besonders leistungsstarke Wafer hergestellt werden. Sie sind die Grundlage für Mikrochips und Sensoren. Rund 300 Schülerinnen und Schüler aus Alsdorf und Basweiler haben beim Berufsparcours Shop Dein Job verschiedene Berufe ausprobiert. Am Berufskolleg Nord konnten die 8-Klässler unter anderem Technik, Gesundheit, Handwerk und Soziales kennenlernen. Und heute Abend erinnert die Stadt Olpen an die Opfer der Flutkatastrophe von vor 5 Jahren. Zum 5. Jahrestag lädt die Stadt jetzt gleich um 6 Uhr zu einer Gedenkfeier am Weserpavillon im Themsepark ein. Die Veranstaltung soll an die Flut erinnern und ein Zeichen für Zusammenhalt und Hoffnung setzen.
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2: Eine Warnmeldung für alle, die raus aus dem 100,5 Revier wollen, über die A4 Aachen nach Köln, zwischen dem Kreuz Kerpen und dem Kreuz Köln West. Da ist zurzeit die Autobahn gesperrt in Fahrtrichtung Köln. Am besten noch eine Gasse freihalten für Einsatz- und Rettungsfahrzeuge, die da immer noch durchkommen. Da brennt es wohl. Außerdem die A4 Herr nach Aachen. Das ist unser Sorgenkind, schon den ganzen Nachmittag über vor dem Grenzübergang. Fettschau staut es sich, braucht 30 Minuten länger. Und zwischen Lennig-Etzelbach und Tetzdar hat ein LKW auf der L253 seine Ladung verloren. Die Polizei, die regelt den Verkehr, staut sich aber in dem Bereich. Das meldet Frank aus Lennig. Dankeschön.
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2: Die hören wir immer, wie ihr es gewohnt seid, zuerst hier bei uns auf 100,5, das Hitradio. Es blitzt auf der B221 von Heinsberg in Richtung Autobahnauffahrt. Dankeschön Annika fürs Bescheid sagen. Wir haben eine Blitze in Würseln auf dem Willy-Brandt-Ring. Die kommt von Michelle und Marion aus Einarten sieht eine am Grenzübergang Aachen-Kelmes auf der Lütticher Straße. Dankeschön dafür in der 100,5 App. Da meldet ihr ganz einfach die neuesten Blitzer. Habt ihr auch nochmal die komplette Liste mit allen Blitzen, die wir zurzeit haben. Ihr könnt außerdem Bescheid sagen per WhatsApp-Sprachnachricht ins Studio. Alle Infos reinschicken. 01578 212 1005.
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2: Tobi Leder hier. Entspannten Dienstag euch.

0: Michael Schulte mit Afterlife genießt den frühen Dienstagabend hier bei uns im 100,5 Revier. Bei dem Wetter draußen laufen gehen, ist gar nicht drüber nachzudenken. Ja, es sei denn, es geht um den guten Zweck. 150 Mitarbeiter von Grünenthal haben sich am Kinderlebenslauf beteiligt. Dabei wird eine symbolische Engelsfackel übergeben und diese tragen die Teilnehmer dann rund 7000 Kilometer durch ganz Deutschland. Und jetzt war sie in Aachen. Oliver Lamm von Grünenthal war einer der fleißigen Läufer.
1: Ja, es ist, glaube ich, einfach eine tolle Aktion, die ja bundesweit eine Aktion ist. Und zum einen hier dann für Aachen auch zu zeigen, dass auch wir uns engagieren. Und als Pharmaunternehmen ist es natürlich etwas, was uns sehr am Herzen liegt, gerade Kindern, die in einer schwierigen Situation sind, zu unterstützen und dazu beizutragen, dass es zumindest ein bisschen leichter wird, damit umzugehen.
0: Der Kinderlebenslauf soll auf Kinderhospizarbeit in ganz Deutschland aufmerksam machen. Mit dem Geld werden Kinder mit unheilbaren Erkrankungen und ihre Familien ab der Diagnose unterstützt. Für Nathalie Schwägerl vom Bundesverband Kinderhospiz ist es ein ganz besonderer Moment, so viele engagierte Menschen am Aachener Marktplatz zu sehen.
2: Das ist ein erhebendes Gefühl. Vor allem, ich durfte hier kurz eine Ansprache halten und hatte die Gelegenheit, auch in diese 150 Gesichter zu gucken. Und ich habe gesehen, wie sie mitgegangen sind bei dem, was ich erzählt habe, bei den Einblicken in die Kinderhospizarbeit. Aber auch dann diese Vorfreude auf den Lauf und jetzt gemeinsam da ein Zeichen zu setzen. Und ja, das sind diese Gänsehautmomente, die ich wahrscheinlich mein ganzes Leben nicht vergessen werde.
0: Von Aachen aus geht's für die Fackel dann direkt weiter nach Overath. Und von dort aus wird die Fackel dann ab heute bis zum Kölner Dom getragen. Für so einen guten Zweck, da lohnt sich das Schwitzen doch.

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0: Kamerad mit viele Live. Wir haben es 5 vor 6.
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0: Laptop, Shampoo und Co. Wenzel Zachner müssen wir in Zukunft beim Flug in den Urlaub nicht mehr rauskramen.
2: Zumindest wer ab Köln-Bonn fliegt, soll schneller durch die Sicherheitskontrolle kommen.
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2: Der Flughafen Köln-Bonn hat seine Kontrollen mit neuer Scanner-Technik ausgestattet. Laptops, Tablets und Flüssigkeiten müssen deshalb nicht mehr aus dem Handgepäck genommen werden. Außerdem dürfen künftig bis zu 2 Liter Flüssigkeit pro Behälter mitgeführt werden. Nach Angaben des Flughafens ist Köln-Bonn der erste große Flughafen in Deutschland, der die neue Technik flächendeckend einsetzt. 5 Jahre nach der Flutkatastrophe hat Bundespräsident Steinmeier zu mehr Klimaschutz und besserer Vorsorge aufgerufen. Bei einer Gedenkstunde im NRW-Landtag hat er gesagt, die Flut sei eine Mahnung, den Klimawandel ernst zu nehmen und Deutschland besser auf Extremwetter vorzubereiten. Gleichzeitig hat Steinmeier an die große Solidarität nach der Katastrophe erinnert und den vielen freiwilligen Helfern gedankt. Bei der Flut im Juli 2021 waren über 200 Menschen ums Leben gekommen. Auch das 100,5-Revier war stark von der Flut betroffen. NRW plant für das kommende Jahr einen Rekordhaushalt und nimmt dafür neue Schulden auf. Die Landesregierung will 2027 rund 5 Milliarden Euro neue Kredite aufnehmen. Der Finanzminister begründet das mit der schwachen Wirtschaft, geringeren Steuereinnahmen und gleichzeitig höheren Ausgaben. Ob das geplante dritte beitragsfreie Kita-Jahr wie angekündigt kommt, ist wegen der angespannten Finanzlage weiter offen. Bei einem Brand auf einer Baustelle in der Brüsseler Innenstadt sind mehrere Menschen ums Leben gekommen. Die Feuerwehr war zunächst wegen eines kleinen Feuers ausgerückt. Bei der anschließenden Durchsuchung des Gebäudes haben Einsatzkräfte 5 Tote in einem Aufzug entdeckt. Eine Person wird dort auch noch vermisst. Die Ursache des Unglücks, die wird jetzt untersucht. Der Aeropark am Forschungsflugplatz Merzbrück bekommt weitere 20 Millionen Euro Fördergelder vom Land NRW. Mit dem Geld soll das Gelände südlich der Start- und Landebahn weiter erschlossen werden, damit sich dort weitere Unternehmen ansiedeln können. Geplant sind unter anderem neue Infrastruktur, Gutachten und ein Masterplan für die Entwicklung des Standorts. Ziel ist es, den Aeropark bei Würseln zu einem Zentrum für klimafreundliche Luftfahrt mit Forschungs-, Start-ups und Industrie auszubauen und den Strukturwandel im Rheinischen Revier weiter voranzutreiben.
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2: Ja, und der Weg für Jürgen Klopp zum DFB geht weiter. Nach dem WM-Aus der deutschen Nationalmannschaft laufen die Gespräche mit Hochdruck. Jetzt haben sich DFB-Präsident Neuendorf und Red Bull-Chef Minzlaff getroffen. Dabei soll es um Klopps vorzeitigen Abschied von Red Bull gegangen sein. Eine offizielle Einigung gibt es zwar noch nicht, sie gilt aber als sehr wahrscheinlich. Klopp könnte schon in der kommenden Woche als neuer Bundestrainer vorgestellt werden. Heute Abend steht bei der WM dann das erste Halbfinale an. Frankreich trifft ab 9 Uhr auf Spanien.
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0: Auch den ganzen Abend über noch sehr, sehr viel Sonne bei uns im 100,5 Revier. Kühlt euch ab. 32 Grad sind es maximal. Inklusive Hitzewarnung noch den ganzen Abend fürs 100,5 Revier. In Holzball und Herzograt haben wir die 30 Grad Marke jeweils geknackt. Und morgen macht das Wetter einfach genau da weiter, wo es heute aufhört. Nach wie vor eine Warnung, wenn es rausgeht aus dem 100,5-Revier. Immer noch ist zwischen dem Kreuz Kerpen und dem Kreuz Köln-West auf der A4 von Aachen nach Köln die Autobahn gesperrt. Dort soll es brennen. Außerdem A4 Herl nach Aachen vor dem Grenzübergang Fettschau. 45 Minuten braucht ihr länger. Gute Nerven, wenn ihr dort drin steht.
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0: Natürlich immer zuerst hier bei uns auf 100,5 das Hitradio. Eschweiler-Dürwes, die Alsdorfer Straße, das ist der Weg zum Blausteinsee. Da hat Markus eine Blitze gesehen. André sieht eine auf der B221, wenn es von Heinsberg in Richtung Autobahnauffahrt zur A46 geht. Und der ganze Übergang Aachen-Kelmes auf der Lütticher Straße. Da hat Marianos Einhardt eine Blitze enttarnt. Danke an euch und an alle Blitz- und Staureporter heute. Euch mit in the Mix jetzt einen entspannten Dienstagabend. Tobi Leder hier, bis morgen. Tschüss.
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Felix Jähn und Cascada mit Boy, You Turn Me.

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0: Ich bin Timo, komme aus Kohlscheid, da wohnen alle meine Freunde und dann fährt man dann halt auch gerne mal abends in die Stadt Aachen und erlebt halt was. Ins Kino mit Freunden, entspannte Spieleabende in der Stadt, also im 100,5 Revier ist alles mal verbunden.
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